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2: Ich bin Christian Lang. Erleichterung bei den deutschen Fußballfans. Im 3. Spiel unter Jürgen Klopp hat die Nationalmannschaft in der Nations League den 1. Sieg eingefahren. In München schlug die DFB-Elf Serbien mit 2:0. Die Tore haben Tom Bischoff und Florian Wirtz geschossen. Jürgen Klopp über den komplett umgekrempelten Kader nach dem Spiel im ZDF.
3: Also das ist einfach, die Jungs haben das, die haben das einfach insgesamt sehr gut gemacht. Wenn du kompakt verteidigst, dann kannst du Fußballer auf den Platz bringen. Wenn du das nicht tust, dann brauchst du nur Renner. Und der Mix aus Fußball und Einstellung war heute top. Ich habe den Jungs gesagt, das muss unsere Benchmark, das muss unsere Baseline sein. Das ist das, was wir wollen. Ob wir das jetzt direkt hier mal hinkriegen, dann lassen wir mal dahingestellt. Ja. Aber das Spiel haben wir gespielt.
2: Am Sonntag geht es für die DFB-Elf in der Nations League schon weiter. Dann muss man auswärts gegen Griechenland ran. Die Bundeswehr stellt ein eigenes Drohnenregiment für den Kampf gegen unbemannte Systeme auf. Bis zu 600 Soldatinnen und Soldaten sollen Einsätze in einem Radius von rund 500 Kilometern übernehmen. Verteidigungsminister Pistorius hat das auf dem Truppenübungsplatz Bergen in Niedersachsen angekündigt. Bis 2027 soll das Drohnenregiment einsatzbereit sein. Die Preiserhöhung für Amazon Prime vor 4 Jahren ist unwirksam. Der Bundesgerichtshof entschied, Amazon durfte den Jahrespreis nicht einfach um 20 Euro erhöhen, ohne die ausdrückliche Zustimmung der Kunden. Für betroffene Altkunden gelten zunächst wieder die alten Preise. Die zu viel gezahlten Beiträge können zurückgefordert werden oder man kann sich der Sammelklage der Verbraucherzentrale NRW anschließen. Der Deutsche Bundestag ist jetzt auch auf TikTok. Im ersten Video geht es um Redezeit, Ton im Plenarsaal und eine Mikrofonpanne unter der Reichstagskuppel. Mit dem Kanal will das Parlament seine Präsenz in sozialen Medien ausbauen und besonders junge Menschen erreichen.
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4: Die aktuellen Wetterwerte. Augsburg trocken bei 15 Grad, Adelzhausen 15 Grad und Bad Hindelang Regen bei 16 Grad. In dieser Nacht zieht über das Land noch Regen durch, bei rund 15 Grad. Am Freitag ist es in Augsburg, Nordschwaben und dem Allgäu zunächst grau, später lockert es auf. Im Allgäu bleibt es heute etwas kühler und länger trüb, in Nordschwaben eher aufgelockert. In der Nacht zum Samstag bildet sich örtlich Nebel bei schwachem Wind. Am Samstag setzt sich freundlicheres Wetter mit sonnigen Abschnitten durch. Am Sonntag ist es sonnig. Zum Wochenstart wird es mit 22 bis 24 Grad nochmals ungewöhnlich mild.
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4: Bei uns immer die wichtigsten Verkehrsmeldungen zuerst. Auf der A8 München Richtung Stuttgart staut es sich zwischen Adelsried und Zusmarshausen auf 2 Kilometern mit bis zu 20 Minuten Zeitverlust. Sowie zwischen Dasing und Friedberg auf 1 Kilometer mit bis zu 13 Minuten Zeitverlust. Auf der A8 Stuttgart Richtung München sind auf Höhe Dasing wegen eines Schwertransports die Einfahrt und die Ausfahrt gesperrt. Blitzer? Keine Meldungen.
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1: Derzeit in Augsburg trocken bei 15 Grad. Adelsried 15 Grad. Und Nesselwang Regen bei 15 Grad. Zum Start in den Freitag fällt bei uns noch leichter Regen. Im weiteren Verlauf ist es zunächst bedeckt, später gibt es freundliche Abschnitte. In der kommenden Nacht ist es teils neblig und die Temperaturen sinken auf etwa 12 Grad. Morgen zeigt sich nach einem grauen Start zunehmend die Sonne. Am Nachmittag ist es mild. Am Sonntag ist es sonnig. Zum Wochenstart setzt sich das freundliche Wetter fort, mit Spitzen bis 24 Grad. Und für Augsburg, Nordschwaben und das Allgäu ist der Trend freundlich. In alpennahen Tälern hält sich die Bewölkung anfangs länger.
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1: Bei uns immer die wichtigsten Verkehrsmeldungen zuerst. Auf der A8 München Richtung Stuttgart staut es sich zwischen Adelsried und Zusmarshausen auf 2 Kilometern mit bis zu 20 Minuten Zeitverlust. Sowie zwischen Dasing und Friedberg auf 1 Kilometer mit bis zu 13 Minuten Zeitverlust. Auf der A8 Stuttgart Richtung München sind auf Höhe Dasing wegen eines Schwertransports die Einfahrt und die Ausfahrt gesperrt. Blitzer? Keine Meldungen.
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2: Ich bin Christian Lang. 2:0 gewonnen. Im dritten Spiel unter Jürgen Klopp hat die Nationalmannschaft in der Nations League den ersten Sieg eingefahren. In München schlug die DFB-Elf Serbien durch Tore von Tom Bischoff und Florian Wirtz. Thomas Bremser berichtet.
3: Mit viel Spielfreude gewinnt das junge Team völlig verdient gegen allerdings auch schwache Serben. Von Beginn an viel Zug nach vorne, eine Menge Torschüsse und Kombinationen. Dazu starke Leistungen von Pavlovic, Bischoff, Wirtz und Neuling Scherhand. Am Ende schickt Klopp 5 Neulinge aufs Feld, darunter der 1000. Debütant der DFB-Geschichte, Mika Bauer von Celtic Glasgow. Nach dem Spiel umarmt Klopp seine Spieler und hofft jetzt auf seinen ersten Auswärtssieg in Griechenland.
2: In der Straße von Hormuz ist ein Tanker unter Beschuss geraten. Nach Angaben der britischen Behörde für Sicherheit in der Schifffahrt brach an Bord ein Feuer aus. Die Besatzung konnte sich in Sicherheit bringen. Wie groß die Schäden sind und ob Umweltgefahren drohen, ist noch unklar. Eine Raumkapsel der US-Firma SpaceX hat in Rekordzeit die internationale Raumstation ISS erreicht. Dragon dockte nur 7 Stunden und 55 Minuten nach dem Start an. So schnell war noch kein US-Raumschiff laut NASA seit Beginn der ISS-Ära. 4 Astronauten sind am Donnerstagvormittag vom Weltraumbahnhof Cape Canaveral in Florida gestartet. Ein Nymphensittich hat sich auf das Münchner Oktoberfest verirrt und es sich im Hofbräu-Festzelt gemütlich gemacht. Der zutrauliche Vogel landete auf der Schulter einer Bedienung und ließ sich von den Anwesenden mit Nüssen versorgen. Das hat die Feuerwehr mitgeteilt. Weil unklar war, wem der Nymphensittich gehört, brachten ihn die Einsatzkräfte ins Tierheim Riem. Dort sucht man jetzt nach seinem Besitzer.
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4: Die aktuellen Wetterwerte: Augsburg-Bärenkeller bedeckt bei 14 Grad, Totenweiß 14 Grad und Westerheim-Regen bei 14 Grad. Am frühen Freitag, dem 2. Oktober, ist es über Augsburg, Nordschwaben und dem Allgäu trüb. Und leichter Regen klingt im Laufe des Morgens ab. Bis zum Nachmittag ist es aber meist wolkig. Die kühleren Nächte der kommenden Tage bringen 8 bis 12 Grad. Örtlich hält sich Nebel. Morgen zeigt sich das Wetter freundlicher, mit längeren sonnigen Abschnitten und milden Temperaturen. Am Sonntag ist es sonnig und angenehm. Zum Wochenstart gibt es wieder viel Sonne mit tagsüber 19 bis 24 Grad. In Nordschwaben ist es etwas milder, im Allgäu häufiger trüb.
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4: Bei uns zuerst die wichtigsten Verkehrsmeldungen. Auf der A8 München Richtung Stuttgart ist die Fahrbahn zwischen Adelsried und Zusmarshausen wegen Bergungsarbeiten von 3 auf 1 Fahrstreifen verengt. Auf der A8 Stuttgart Richtung München sind auf Höhe Dasing wegen eines Schwertransports die Einfahrt und die Ausfahrt gesperrt. Im Sendegebiet gibt es im Moment keine Blitzer und Abstandsmessungen.
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1: Aktuell meldet Augsburg 16 Grad und bedeckt. Großaitingen ebenfalls 16 Grad und stark bewölkt. Bad Wörishofen 14 Grad. Zum Start in den Tag zieht bei uns in der Region noch leichter Regen durch. Am frühen Morgen liegen die Temperaturen zwischen 14 und 16 Grad und bis zum Vormittag ist es vielerorts grau, bevor der Himmel allmählich auflockert. Morgen zeigt sich das Wetter freundlicher und zunehmend sonnig. Übermorgen setzt sich das sonnige Wetter fort. Zum Wochenstart ist es sonnig. Tagsüber liegen die Werte zwischen 18 und 24 Grad. Im Allgäu ist es dabei etwas kühler als in Nordschwaben.
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1: Bei uns immer die wichtigsten Verkehrsmeldungen zuerst. Auf der A7 von Füssenreute Richtung Ulm kommt es zwischen Betzigau und Kempten zu einem Unfall. Der Standstreifen ist blockiert. Auf der A8 von München Richtung Stuttgart ist die Fahrbahn zwischen Adelsried und Zusmarshausen wegen Reinigungsarbeiten von 3 auf einen Fahrstreifen verengt. In der Gegenrichtung von Stuttgart Richtung München steht auf Höhe Dasing ein Schwertransport. Einfahrt und Ausfahrt sind gesperrt. Derzeit liegen uns keine Blitzer vor.
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2: Ich bin Christian Lang. Erleichterung bei den deutschen Fußballfans. Im dritten Spiel unter Jürgen Klopp hat die Nationalmannschaft in der Nations League den ersten Sieg eingefahren. In München schlug die DFB-Elf Serbien mit 2:0. Die Tore haben Tom Bischoff und Florian Wirtz geschossen. Jürgen Klopp über den komplett umgekrempelten Kader nach dem Spiel im ZDF.
3: Also sag mal, die Jungs haben das, die haben das einfach insgesamt sehr gut gemacht. Wenn du kompakt verteidigst, dann kannst du Fußballer auf den Platz bringen. Wenn du das nicht tust, dann brauchst du nur Renner. Und der Mix aus Fußball und Einstellung war heute top. Ich habe den Jungs gesagt, das muss unsere Benchmark, das muss unsere Baseline sein. Das ist das, was wir wollen. Ob wir das jetzt direkt hier mal hinkriegen, dann lassen wir mal dahingestellt. Ja. Aber das Spiel haben wir gespielt.
2: Am Sonntag geht es für die DFB-Elf in der Nations League schon weiter. Dann muss man auswärts gegen Griechenland ran. Die Bundeswehr bekommt ein eigenes Drohnenregiment für den Kampf gegen unbemannte Systeme. Bis zu 600 Soldatinnen und Soldaten sollen Reichweiten bis 500 Kilometer abdecken. Das hat Verteidigungsminister Pistorius auf dem Truppenübungsplatz Bergen in Niedersachsen angekündigt. Das erste Drohnenregiment soll bis 2027 stehen. Die wichtige Bahnstrecke zwischen Hannover und Berlin wird ab heute Morgen 5 Uhr für fast 14 Monate komplett gesperrt. Die Bahn erneuert Gleise, Weichen, Oberleitungen und modernisiert etwa 2 Dutzend Bahnhöfe. Fernzüge werden über Braunschweig und Magdeburg umgeleitet und brauchen zwischen Hannover und Berlin etwa 80 Minuten länger. Schon wieder Testchaos an den bayerischen Gymnasien. Der für gestern angesetzte Jahrgangsstufentest Mathematik für die 10. Klassen ist vorab geleakt worden. Im Internet kursierten vor dem Prüfungstermin bereits Fotos der originalen Aufgabenstellungen. Laut Kultusministerium gab es an einer Schule ein Versehen, deswegen wurden die Testfragen öffentlich. Das Ministerium hat den Schulen empfohlen, den Test zu Übungszwecken zwar durchzuführen, aber nicht zu benoten.
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4: Im Moment Augsburg-Inningen trocken und stark bewölkt bei 17 Grad. Eichach 17 Grad und Sonthofen Regen bei 15 Grad. Bei uns zwischen Donau und den Alpen ist der frühe Morgen vielerorts regnerisch und dicht bewölkt. Bis zum Vormittag lässt der Regen nach, später gibt es vor allem im Norden sonnige Abschnitte, während sich südlich eher trübes Wetter zeigt. Morgen ist es deutlich freundlicher und zeitweise sonnig. Am Sonntag setzt sich das freundliche Wetter mit Höchstwerten zwischen 18 und 23 Grad fort. Zum Wochenstart ist es sonnig bis heiter mit tagsüber möglichen 18 bis 24 Grad. Dabei sind die Nächte frischer und der Wind meist schwach.
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4: Bei uns immer die wichtigsten Verkehrsmeldungen zuerst. Auf der A7 Füssen-Reute Richtung Ulm kommt es zwischen Betzigau und Kempten zu einem Unfall. Der Standstreifen ist blockiert. Auf der A8 München Richtung Stuttgart ist zwischen Adelsried und Zusmarshausen die Fahrbahn wegen Reinigungsarbeiten von 3 auf 1 Fahrstreifen verengt. Derzeit liegen uns keine Blitzer vor.
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1: Im Moment in Augsburg Huchzoll Regen bei 16 Grad. Neusäß 16 Grad und Erkheim 14 Grad. Am frühen Morgen ist es bei uns über Augsburg, Nordschwaben und dem Allgäu teils nass und bedeckt. Im Tagesverlauf lockert die Wolkendecke auf. Im Norden zeigt sich das Wetter freundlicher, im Süden ist es länger grau. Am Nachmittag liegen die Höchstwerte zwischen 16 und 21 Grad. In der Nacht ist es wieder neblig und bedeckt. Morgen setzt sich zunehmend die Sonne durch. Am Sonntag ist es freundlich und sonnig. Und zum Wochenstart hält die sonnige Witterung mit Höchstwerten zwischen 18 und 24 Grad an.
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1: Bei uns immer die wichtigsten Verkehrsmeldungen zuerst. A8 München Richtung Stuttgart zwischen Adelsried und Zusmarshausen. Reinigungsarbeiten. Die Fahrbahn ist von 3 auf einen Fahrstreifen verengt. Keine Blitzer gemeldet.
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2: Ich bin Christian Lang. Guten Morgen. 2:0 gewonnen. Im dritten Spiel unter Jürgen Klopp hat die Nationalmannschaft in der Nations League den ersten Sieg eingefahren. In München schlug die DFB-Elf Serbien durch Tore von Tom Bischoff und Florian Wirtz. Thomas Bremser berichtet.
3: Mit viel Spielfreude gewinnt das junge Team völlig verdient gegen allerdings auch schwache Serben. Von Beginn an viel Zug nach vorne, eine Menge Torschüsse und Kombinationen. Dazu starke Leistungen von Pavlovic, Bischoff, Wirtz und Neuling Scherhand. Am Ende schickt Klopp 5 Neulinge aufs Feld, darunter der 1000. Debütant der DFB-Geschichte, Mika Bauer von Celtic Glasgow. Nach dem Spiel umarmt Klopp seine Spieler und hofft jetzt auf seinen ersten Auswärtssieg in Griechenland.
2: In der Straße von Hormuz ist ein Tanker unter Beschuss geraten. Nach Angaben der britischen Behörde für Sicherheit in der Schifffahrt brach an Bord ein Feuer aus. Die Besatzung konnte sich in Sicherheit bringen. Wie groß die Schäden sind und ob Umweltgefahren drohen, ist noch unklar. Eine Raumkapsel der US-Firma SpaceX hat in Rekordzeit die internationale Raumstation ISS erreicht. Dragon dockte nur 7 Stunden und 55 Minuten nach dem Start an. So schnell war noch kein US-Raumschiff laut NASA seit Beginn der ISS-Ära. 4 Astronauten sind am Donnerstagvormittag vom Weltraumbahnhof Cape Canaveral in Florida gestartet. Ein Nymphensittich hat sich auf das Münchner Oktoberfest verirrt und es sich im Hofbräu-Festzelt gemütlich gemacht. Der zutrauliche Vogel landete auf der Schulter einer Bedienung und ließ sich von den Anwesenden mit Nüssen versorgen. Das hat die Feuerwehr mitgeteilt. Weil unklar war, wem der Nymphensittich gehört, brachten ihn die Einsatzkräfte ins Tierheim Riem. Dort sucht man jetzt nach seinem Besitzer.
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4: Aktuell meldet Augsburg 16 Grad und trocken. Langenneufnach 15 Grad, Waldhofen 13 Grad und Regen. Am frühen Morgen ziehen bei uns noch Regenwolken über Augsburg, Nordschwaben und dem Allgäu. Später lockert es zeitweise auf. Heute ist es zunächst bedeckt, im Norden zeigt sich der Himmel freundlicher. In der Nacht ziehen wieder dichtere Wolken und örtlich Nebel auf. Die Temperaturen liegen zwischen 11 und 14 Grad. Morgen zeigt sich das Wetter freundlicher, mit längeren sonnigen Abschnitten und nur schwachem Wind. Am Wochenende bleibt es überwiegend sonnig, zum Wochenstart sonnig und mild mit 18 bis 24 Grad.
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4: Bei uns immer die wichtigsten Verkehrsmeldungen zuerst. Vorsicht, auf der B2 Augsburg Richtung Donauwörth zwischen Gersthofen Mitte und Gersthofen Nord. Eine Metallstange liegt auf dem linken Fahrstreifen. Keine Blitzer gemeldet.
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4: Im Moment in Augsburg trocken bei 16 Grad. Bobingen Regen bei 15 Grad und Marktrettenbach 12 Grad. Heute früh gibt es meist grauen Himmel und örtlich Regen. Später lockert es zwischen Donau und den Alpen stellenweise auf. Im Süden bleibt es eher trüb. In der kommenden Nacht ist es stellenweise neblig. Die Temperaturen sinken auf etwa 10 bis 14 Grad. Morgen zeigt sich die Sonne deutlich häufiger und es ist freundlich. Am Sonntag setzt sich das sonnige Wetter vielerorts fort und zum Wochenstart ist es sonnig bei 18 bis 23 Grad.
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4: Bei uns immer die wichtigsten Verkehrsmeldungen zuerst. Auf der A7 Füssenreute Richtung Ulm wird zwischen Altenstadt an der Iller und Illertissen die Baustelle abgebaut. Der linke Fahrstreifen ist bis zum 2. Oktober 2026 um 6 Uhr gesperrt. In Gegenrichtung, von Ulm Richtung Füssenreute, wird zwischen Illertissen und Altenstadt an der Iller ebenfalls die Baustelle abgebaut. Der linke Fahrstreifen ist bis zum 2. Oktober 2026 um 6 Uhr gesperrt. Auf der A8 Stuttgart Richtung München ist zwischen Burgau und Zusmarshausen ein LKW-Defekt. Der Standstreifen ist blockiert. Im Sendegebiet gibt's im Moment keine Blitzer und Abstandsmessungen.
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1: Ich bin Moritz Einzel. Guten Morgen. Jürgen Klopp hat seinen ersten Sieg als Bundestrainer eingefahren. In München gewann eine komplett umgekrempelte DFB-Elf in der Nations League verdient mit 2:0 gegen Serbien. Nach zahlreichen Chancen sorgte Tom Bischoff in der 39. Minute mit seinem ersten Länderspieltor für das 1:0. In der 61. Minute legte Florian Wirtz zum 2:0 nach. Tom Bischoff nach dem Spiel im ZDF.
2: Ich glaube, die Euphorie und das Stadion heute hat gebrannt. Es hat einfach Spaß gemacht. Die Unterstützung haben wir gespürt, war voll da. Und wir waren von der ersten Minute an da, hatten viele Chancen, hätten noch ein, zwei mehr machen können. Dann wäre es vielleicht auch einfacher für uns noch. Aber trotzdem fand ich, dass wir uns viele Chancen herausgespielt haben und einfach ein sehr gutes Spiel gemacht haben.
1: Am Sonntag geht es für die deutsche Elf auswärts in der Nations League gegen Griechenland. Für den Einsatz gegen unbemannte Systeme plant die Bundeswehr ein eigenes Drohnenregiment. Bis zu 600 Soldatinnen und Soldaten sollen Entfernungen von rund 500 Kilometern abdecken, erklärte Verteidigungsminister Pistorius auf dem Truppenübungsplatz Bergen in Niedersachsen. Das erste eigenständige Drohnenregiment soll im Laufe des Jahres 2027 stehen. Heute entscheidet sich, ob die Julius-Maximilians-Universität in Würzburg den Titel Exzellenz-Universität bekommt und damit Millionen an Fördergeldern. Rund 25.000 Studierende sind dort eingeschrieben. Uni-Präsident Paul Pauli spricht von einem möglichen gewaltigen Schub für Forschung, Lehre und Studium. Eine Raumkapsel des US-Unternehmens SpaceX hat die internationale Raumstation ISS so schnell erreicht wie noch kein US-Raumschiff zuvor. Dragon dockte lediglich 7 Stunden und 55 Minuten nach dem Start an. Das teilte die NASA mit. Die 4 Astronauten sind am Donnerstagvormittag vom Weltraumbahnhof Cape Canaveral im US-Bundesstaat Florida gestartet.
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3: Im Moment in Augsburg, Fährsee trocken und bedeckt bei 15 Grad. Petersdorf 15 Grad und Mindelheim Regen bei 12 Grad. Zum Start in diesen Freitag fällt örtlich noch Regen. Vielerorts liegt eine dichte Wolkendecke und im Laufe des Vormittags lockert es von Norden her auf, während es im Süden zunächst grau bleibt. In den kommenden Nächten geht es auf 10 bis 13 Grad zurück. Morgen zeigt sich die Sonne häufiger mit Höchstwerten zwischen 21 und 22 Grad. Am Wochenende bleibt es freundlich mit längeren sonnigen Abschnitten. Zum Wochenstart zeigt es sich regional wieder grauer und in Augsburg, Nordschwaben und dem Allgäu weht meist nur schwacher Wind.
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3: Bei uns immer die wichtigsten Verkehrsmeldungen zuerst. Auf der A8 Stuttgart Richtung München steht zwischen Burgau und Zusmarshausen ein defekter Lastwagen. Der Standstreifen ist blockiert. Keine Blitzer gemeldet. Gute Fahrt.
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0: mal mit einer freundlichen Frage.
1: Ja.
0: Ich fange mit einem Sprichwort an. Alle anderen hier auf der Straße beenden das Sprichwort hoffentlich richtig. Der Apfel fällt
1: vom Baum.
0: Der Apfel fällt nicht?
1: Nicht vom Stamm.
0: Was bedeutet, der Apfel fällt nicht vom Stamm?
1: Dass ich nicht so alt aussehe, dass ich jung bin noch.
0: Morgenstund hat
1: nicht viele Freunde. Wenn jemand früh aufsteht und ist draußen und halt andere Leute, nicht dann seine Freunde oder so.
0: Wenn man seine Freunde ja abends trifft.
1: Ja.
0: Damit zurück ins Fantasy-Sendestudio.
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0: Servus, hier ist Munir und Freunde, für jeden Autofan ist das auf jeden Fall ein Muss dieses Wochenende. Das Bergrennen in Nickhausen findet bis Sonntag wieder statt. Morgen ab 9 finden erstmal die Trainingsfahrten statt und dann am Sonntag die richtigen Rennen um 8.30 Uhr schon. Und da werden wieder ganz viele aufgemotzte Autos versuchen, so schnell wie möglich den Mickhauser Berg hochzufahren, um dann ans Ziel zu kommen. Und am Ende gibt's wieder eine Siegerehrung. Heute findet die zweite Augsburger Shopping Night statt in diesem Jahr. Viele Läden in der Augsburger Innenstadt, der Altstadt und der City-Galerie sind dabei. Die haben natürlich wieder länger geöffnet und es gibt viele Angebote vor Ort. Ich finde es wirklich stark, wenn man so durch die Nacht schlendert und dann irgendwelche Prozente auf Produkte bekommt. Aber das beste Angebot gibt es auf jeden Fall in der City-Galerie. Da sind wir nämlich vor Ort und bezahlen euren Einkauf beim Radio Fantasy Kassenklingeln. 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
14: Im Moment in Augsburg, Jakobervorstadt Regen bei 15 Grad. Langehringen 14 Grad und Durach 13 Grad. Vom Allgäu bis nach Nordschwaben ist es am frühen Morgen des 2. Oktober trüb und nass. Im Laufe des Vormittags lässt der leichte Regen nach, die Wolkendecke ist aber vielerorts dicht. Und in der Nacht sinken die Temperaturen auf rund 10 Grad. Morgen gibt es längere sonnige Abschnitte.

0: und bis zu 22 Grad. Am Sonntag ist es zunächst freundlich, später sind Schauer möglich. Zum Wochenstart zeigt sich der Himmel wieder häufiger grau, besonders im Süden, während es im Norden eher auflockert.
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0: Bei uns immer die wichtigsten Verkehrsmeldungen zuerst. Auf der A8 Stuttgart Richtung München zwischen Burgau und Zusmarshausen ist ein defekter Lastwagen. Der Standstreifen ist blockiert. Der neueste Blitzer? In Augsburg auf der Amagasaki-Allee. Kommt gut an.
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1: Die KI ist eure Entscheidungshilfe. Also du kennst das ja, du musst dich entscheiden zwischen zwei Jobs, zwischen zwei Essen im Restaurant, zwei Locations, zwei Klamotten und du wächst ab, aber irgendwie bleibst du da hängen. Kommst zu keiner Lösung. So, jetzt sagst du der KI, vergleiche A mit B, neutral, mit Vor- und Nachteilen. Und du bekommst Argumente auf den Tisch und plötzlich siehst du alles klarer.
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0: Wer schnappt sich das neue iPhone 18 Pro und wird der All-Star-Champion? Ihr habt 30 Sekunden Zeit, so viele Antworten wie möglich rauszuhauen. Der aktuelle Highscore bei 9 richtigen. Und den versucht heute Felicitas aus Augsburg zu knacken. Hey, schönen guten Morgen.
1: Hi.
0: Du hast also Bock auf ein neues iPhone.
1: Ja, wieso nicht?
0: Gell, wenn man es so kriegt. Aber du musst natürlich was dafür tun, Felicitas.
1: Ja.
0: Gut, dann wollen wir mal schauen, ob du das jetzt heute hinbekommst. Hier ist dein Buchstabe.
2: B.
0: Mhm. Okay, dann starten deine 30 Sekunden, sobald ich mit der ersten Kategorie anfange. Bist du bereit?
1: Ja.
0: Bitte eine Stadt mit B.
1: Berlin.
0: Ein Land.
1: Belgien.
0: Ein Tier.
1: Bär.
0: Das gibt es beim Auto.
1: Benzin.
0: Eine Ausrede fürs zu spät kommen.
1: Auch weh.
0: Ein Song.
1: Better Than Me.
0: Mhm, das gibt es auf einer Party.
1: Bier.
0: Und das waren die 30 Sekunden.
1: Und
0: das waren 7 richtige, Felicitas.
1: Okay.
0: Also richtig krass abgeliefert. Bauchweh habe ich jetzt gar nicht auf dem Schirm gehabt. Aber leider hat es nicht gereicht für den Highscore.
1: Ja, schade, aber trotzdem lustig.
0: Der Highscore bleibt bei 9 richtigen. Wer kann das knacken? Jetzt anmelden, fantasy.de. Und am Montag, genau um diese Uhrzeit, wird wieder gezockt.
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2: Ich bin Moritz Einzel. Guten Morgen. Drittes Spiel unter dem neuen Bundestrainer Jürgen Klopp und jetzt ist er da, der erste Sieg. Die deutsche Fußballnationalmannschaft hat ihr Nations League-Spiel in München gegen Serbien mit 2:0 gewonnen. Torschützen waren Tom Bischoff in der 39. Minute und in der 61. Minute Florian Wirtz.
3: Wir hatten sehr viel Bewegung in der Mitte, haben sehr gut kombiniert. Alle hatten heute Bock, Fußball zu spielen und dann kann man auch selber besser glänzen.
2: Wirtz im ZDF und Jürgen Klopp zog folgendes Fazit.
4: Also gegen den Ball war es herausragend und mit Ball haben wir einfach wundervollen Fußball gespielt. Die Jungs sind dran geblieben. Dann, wenn man das macht und Spaß daran findet, dann kann das so aussehen. Bin echt happy.
2: Der nächste deutsche Auftritt in der Nations League ist ein Auswärtsspiel in Griechenland am Sonntag. Die Bundeswehr soll erstmals ein Drohnenregiment bekommen. Das hat Verteidigungsminister Pistorius bei einem Besuch des Truppenübungsplatzes Bergen angekündigt. Wer sich zu Land durchsetzen wolle, müsse den Kampf mit unbemannten Systemen beherrschen, so Pistorius. Der Verband werde aus bis zu 600 Männern und Frauen bestehen und Reichweiten bis zu 500 Kilometer abdecken. Bei Schulprotesten in Frankreich sind knapp 2000 Menschen festgenommen worden. Den meisten werde Gewalt, etwa gegen Einsatzkräfte, vorgeworfen, heißt es aus dem Innenministerium. Gut 300 Polizisten wurden verletzt. Heute sollen wegen des Protests gut 400 Schulen in Frankreich geschlossen bleiben und nur Fernunterricht anbieten. Seit Ende der vergangenen Woche demonstrieren Schülerinnen und Schüler gegen marode Schulgebäude, überfüllte Schulklassen und zu wenige Lehrkräfte. In Rekordzeit hat eine US-Raumkapsel die internationale Raumstation erreicht. Nur 7 Stunden und 55 Minuten nach dem Start dockte sie an der ISS an. Möglich wurde die kurze Flugzeit nun durch die Position der Raumstation zum Zeitpunkt des Starts. Die 4 Raumfahrer, 2 US-Amerikaner, ein Kanadier und ein Russe, sollen 6 Monate auf der ISS bleiben.
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5: Im Moment in Augsburg Regen bei 15 Grad. Königsbrunn 14 Grad und Benningen 14 Grad und trocken. Bei uns ist der Himmel zum Auftakt am Freitag grau. Örtlich fällt Regen. Im Vormittagsverlauf lässt er nach und später gibt es freundliche Abschnitte. Regional bleibt es aber länger bedeckt. In der Nacht kommen besonders in Tal- und Beckenlagen Nebel- und Hochnebelfelder hinzu. Morgen zeigt sich das Wetter freundlicher und oft sonnig. Am Nachmittag liegen die Werte zwischen 17 und 23 Grad. Am Sonntag setzt sich das freundliche Wetter fort. Dort liegen die Werte zwischen 10 und 16 Grad. Zum Wochenstart wechseln Sonne und Wolken. Im Süden bleibt es häufiger bedeckt. Im Norden von Augsburg, Nordschwaben und dem Allgäu zeigt sich das Wetter tendenziell freundlicher als im Süden.
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5: Bei uns immer die wichtigsten Verkehrsmeldungen zuerst. Vorsicht auf der A7 Ulm Richtung Füssenreute. Zwischen Nersingen und Dreieck Hittestetten liegen im Baustellenbereich mehrere Leitbaken auf der Fahrbahn. Vorsicht auf der B28 Hittestetten Richtung Neu-Ulm auf Höhe Neu-Ulm-Mitte. Unfall. Personen befinden sich auf der Fahrbahn. Rettungsfahrzeuge sind im Einsatz. Ein Blitzer steht in der Amagasaki-Allee in Augsburg. Gute Fahrt.
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1: Welches Lebensmittel wird nie schlecht? Es ist der Honig. Der verdirbt nie. Wirklich nie. In ägyptischen Pharaonengräbern ist Honig gefunden worden, der noch essbar war. Über 3000 Jahre alt. Grund dafür der hohe Zuckeranteil, geringe Feuchtigkeit und antibakterielle Enzyme. Honig entzieht den Bakterien das Wasser. Die können darin einfach nicht überleben. Praktisch.
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0: Servus, hier ist Munir und Freunde, für jeden Autofan ist das auf jeden Fall ein Muss dieses Wochenende. Das Bergrennen in Nyckhausen findet bis Sonntag wieder statt. Morgen ab 9 finden erstmal die Trainingsfahrten statt und dann am Sonntag die richtigen Rennen um 8.30 Uhr schon. Und da werden wieder ganz viele aufgemotzte Autos versuchen, so schnell wie möglich den Nyckhauser Berg hochzufahren, um dann ans Ziel zu kommen. Und am Ende gibt's wieder eine Siegerehrung. Heute findet die zweite Augsburger Shopping Night statt in diesem Jahr. Viele Läden in der Augsburger Innenstadt, der Altstadt und der City-Galerie sind dabei. Die haben natürlich wieder länger geöffnet und es gibt viele Angebote vor Ort. Ich finde es wirklich stark, wenn man so durch die Nacht schlendert und dann irgendwelche Prozente auf Produkte bekommt. Aber das beste Angebot gibt es auf jeden Fall in der City-Galerie. Da sind wir nämlich vor Ort und bezahlen euren Einkauf beim Radio Fantasy Kassenklingeln. 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
13: Im Moment in Augsburg Regen bei 15 Grad. Obergriesbach ebenfalls 15 Grad. Und Füssen Regen bei 12 Grad. Zum Start in diesen Freitag.

0: Tag ist der Himmel bei uns bedeckt. Örtlich fällt leichter Regen. In Augsburg, Nordschwaben und im Allgäu beginnt der Tag örtlich nass. Im Oberallgäu ist es etwas frischer. Im Laufe des Vormittags ist es zunächst trüb, später lockert die Wolkendecke auf und die Sonne kommt stellenweise heraus. In der kommenden Nacht ist es wieder neblig, besonders in den Tal- und Beckenlagen. Dabei kühlt es auf 10 bis 14 Grad ab. Morgen zeigt sich die Sonne nach frischem Beginn häufiger. Am Nachmittag ist es mit 21 bis 23 Grad deutlich milder. Am Sonntag bleibt der freundliche Eindruck mit längeren sonnigen Abschnitten bestehen. Zum Wochenstart ist es wechselnd bewölkt mit freundlichen Phasen.
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0: Bei uns immer die wichtigsten Verkehrsmeldungen zuerst. Vorsicht auf der B8 von Hittestetten Richtung Neu-Ulm. Auf Höhe Neu-Ulm-Mitte gibt es einen Unfall. Personen befinden sich auf der Fahrbahn und Rettungsfahrzeuge sind im Einsatz. Zwischen Neu-Ulm und B10 auf Höhe Neu-Ulm-Mitte gab es einen Unfall mit mehreren Fahrzeugen. Der Standstreifen ist blockiert. Polizei und Kräfte zur Startstraßenöhrungsbeseitigung sind vor Ort. Die neuesten Blitzer. In Augsburg auf der Meraner Straße und der Amagasaki-Allee sowie auf der Gablinger Straße in Langweid. Gute Fahrt!
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0: Frick mal mit einer freundlichen Frage. Seid ihr zu Hause globalisiert?
1: Ja, wir haben auch kein Auto. Ich fahre eigentlich nur Zug.
0: Was heißt denn nochmal globalisiert?
1: Eine Monatskarte für den Nahverkehr zu haben, ja.
0: Seid ihr zu Hause globalisiert?
2: Ich weiß nicht, ob wir mehr globalisiert sind, aber wir reden miteinander.
0: Erklär doch mal, was globalisieren ist.
3: Aufräumen, putzen.
0: Also das übliche Globalisieren, ja, eben.
3: Genau.
4: Damit zurück ins Fantasy-Sendestudio.
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2: Ich bin Moritz Einzel. Guten Morgen. Große Einigkeit herrscht ja nicht in der Bundesregierung bei ihrem Reformkurs. Das wirkt oft so, als wäre da viel Sand im Getriebe bei Union und SPD. Und offenbar sieht das Bundespräsident Steinmeier auch so. Aus Sorge, dass die Koalition platzen könnte, hat er offenbar am Dienstag zum Telefon gegriffen und Finanzminister Klingbeil und Innenminister Dobrindt angerufen, berichtet der Spiegel. Zu diesem Zeitpunkt hatte sich der Koalitionsstreit um die Pflegereform zugespitzt. Normalerweise hält sich der Bundespräsident aus den Regierungsgeschäften raus. Westeuropa hat den heißesten Sommer seit Beginn der Wetteraufzeichnungen erlebt. Das teilte der EU-Klimadienst Copernicus mit. Demnach lag die sommerliche Durchschnittstemperatur bei 21,7 Grad und somit 2,5 Grad über dem langjährigen Mittel der Jahre 1991 bis 2020. Der bisherige Rekordsommer aus dem Jahr 2003 wurde in Westeuropa überboten. Für die Julius-Maximilians-Universität in Würzburg ist das heute ein ganz spannender Tag. Am Nachmittag werden der Wissenschaftsrat und die Deutsche Forschungsgemeinschaft mitteilen, ob die Hochschule sich künftig mit dem Titel Exzellenz-Universität schmücken darf. Damit verbunden wäre eine Millionenförderung. Etwa 25.000 Studierende sind an der Uni Würzburg eingeschrieben. Mit LMU und TU München hat Bayern bereits 2 Exzellenz-Unis. Die deutsche Fußballnationalmannschaft hat ihren ersten Sieg unter dem neuen Bundestrainer Jürgen Klopp eingefahren. Das umgekrempelte DFB-Team gewann das Nations League-Spiel in München gegen Serbien mit 2:0. Die Treffer erzielten Tom Bischoff und Florian Wirtz. Sein Debüt im deutschen Tor feierte Jonas Urbich. Ihm gefiel am besten:
3: Ich fand, wie wir als Team aufgetreten sind. Von der ersten bis zur letzten Minute haben wir den Gegner dominiert. Wenn sie mal einen Ball gewonnen haben, waren wir direkt im Gegenpressing da. Und von Torwart immer besonders zu Null zu spielen.
2: Soweit Urbich im ZDF. Am Sonntag ist Deutschland dann in der Nations League zu Gast in Griechenland.
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4: Im Moment in Augsburg Regen bei 15 Grad. Inchenhofen ebenfalls 15 Grad. Und Wiggensbach trocken bei 13 Grad. Heute gibt es zwischen Donau und Alpen viele Wolken, örtlich leichten Regen und schwachen Wind. Im weiteren Vormittag lockert es stellenweise auf, am Nachmittag zeigt sich häufiger die Sonne. In der kommenden Nacht ziehen wieder dichtere Wolken und örtlich Nebel auf. Die Temperaturen sinken auf 11 bis 14 Grad. Morgen wird es freundlicher und mit 21 bis 23 Grad ungewöhnlich mild. Am Sonntag wechseln sich Sonne und Wolken ab, in den Tal- und Beckenlagen hält sich der Nebel länger. Zum Wochenstart ist es vielerorts sonnig, im Süden aber eher grau.
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4: Vorsicht auf der B28 Hittestetten Richtung Neu-Ulm. Auf Höhe Neu-Ulm-Mitte. Unfall. Personen auf der Fahrbahn und Rettungsfahrzeuge im Einsatz. Die neuesten Blitzer. Auf der B16 bei Donauwörth. Auf der Gablinger Straße in Langweid. In Augsburg auf der Meraner Straße und der Amagasaki-Allee. Sowie auf der Ringstraße in Neu-Ulm.
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1: Einfach reinsprechen, die KI schreibt mit. Oft haben wir viele Gedanken im Kopf und wissen gar nicht, wie wir das richtig formulieren sollen. Deswegen ganz einfach die KI mit Sprachfunktionen öffnen, zum Beispiel Gemini oder auch ChatGPT und einfach wild drauf los diktieren. Dann sag bitte zum Beispiel als freundliche E-Mail formulieren, sachlich keine Floskeln, maximal 5 Zeilen. Und raus kommt ein Text, den du dann einfach nur noch kopieren musst. Ohne Hektik. Easy.
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1: Wir sind ja alle Ratschlaggeber Nummer 1, ne? Kaum macht jemand was anders oder hat irgendwie ein Problem, da haben wir gleich die passende Lösung und eben den gut gemeinten Ratschlag. Dabei steckt im Wort Ratschlag nicht umsonst das Wort Schlag. Denn manchmal fühlt es sich für den anderen an wie ein Schlag ins Gesicht. Deshalb mein Tipp, gebt doch mal weniger Ratschläge und stellt eher Fragen. Oder seid einfach da und hört richtig gut zu. Weniger sagen und mehr zuhören ist da manchmal wirklich sehr, sehr heilsam.
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11: Derzeit in Trunkelsberg 14 Grad und trocken. Augsburg, Göggingen, Regen bei 14 Grad und Kübach 15 Grad. Heute Vormittag ist der Himmel bei uns bedeckt. Örtlich fällt noch leichter Regen. Im Tagesverlauf gibt es freundlichere Abschnitte. In den südlichen Teilen bleibt es häufiger bewölkt. Und in der Nacht zeigt sich der Himmel wieder trüber. Gebietsweise hält sich in Tal- und Donaulagen Nebel. Morgen gibt es nach frischem Start viel Sonne und am Nachmittag 18 bis 23.

0: 25 Grad. Am Sonntag ist es freundlich bei 10 bis 16 Grad am Morgen. Und zum Wochenstart ist es in Augsburg, Nordschwaben und dem Allgäu meist freundlich, in den südlichen Teilen aber wolkiger.
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0: Bei uns immer die wichtigsten Verkehrsmeldungen zuerst. Auf der B300 von Eichach Richtung Augsburg-Friedberg steht auf der Eichacher Straße zwischen Ortseingang und Friedberg 1 Kilometer Stau mit bis zu 15 Minuten Zeitverlust. Die neuesten Blitzer? In Augsburg auf der Hugo-Eckener Straße und der Meraner Straße sowie in Kempten auf der Hirnbeinstraße. Auf der B16 bei Donauwörth, in Kissing auf der Bahnhofstraße und in Neu-Ulm auf der Ringstraße. Kommt gut an!
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1: Jetzt sei doch mal ehrlich. Sei ehrlich, als Kind hast du auch mal eine Ameise zerdrückt. Hm? Und vielleicht dran gerochen, es riecht so leicht zitronig. Das liegt an der Ameisensäure, die als chemischer Botenstoff wirkt. Sie dient den Tieren zur Verteidigung oder als Warnsignal für alle anderen. Wenn du sie zerdrückt hast, okay, da ist das Warnsignal zu spät gekommen. Die Säure ist so stark, dass sie in der Industrie verwendet wird, zum Beispiel zum Entkalken.
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1: Ich bin Moritz Einzel. Guten Morgen. Seit Tagen protestieren in Frankreich Schülerinnen und Schüler gegen marode Gebäude und zu wenig Lehrer. Die Proteste sind vielerorts aus dem Ruder gelaufen. Es wurden Feuer gelegt und Polizisten wurden verletzt. Mittlerweile wurden knapp 2000 Menschen festgenommen. Heute sollen wegen des Protests in Frankreich gut 400 Schulen geschlossen bleiben und nur Fernunterricht anbieten. In Westeuropa war seit Beginn der Aufzeichnungen kein Sommer heißer als der zurückliegende. Das hat der EU-Klimadienst Copernicus mitgeteilt. Demnach lag die sommerliche Durchschnittstemperatur mit 21,7 Grad, 2,5 Grad über dem langjährigen Mittel. Der bisherige Rekordsommer 2003 wurde in Westeuropa übertroffen. Für den Gesamtkontinent war der diesjährige Sommer der drittwärmste jemals. Die Bundeswehr stellt ein eigenes Drohnenregiment mit mehreren hundert Soldaten auf. Verteidigungsminister Pistorius hat auf dem niedersächsischen Truppenübungsplatz Bergen gesagt, wer sich zu Lande durchsetzen wolle, müsse den Kampf mit unbemannten Systemen beherrschen. Das Regiment soll Reichweiten von bis zu 500 Kilometern abdecken. Erster Sieg unter Bundestrainer Jürgen Klopp. Die deutsche Fußballnationalmannschaft hat am Abend in München ihr drittes Nations League Gruppenspiel gegen Serbien mit 2:0 gewonnen. Torschützen waren Tom Bischoff und Florian Wirtz. Klopp im ZDF über den Schlüssel zum Sieg.
2: Ich habe Jungs vor dem Spiel gesagt, ich habe in meinem Leben ein paar Spiele gecoacht. Ich habe noch nie ein Spiel gesehen, wenn Gegenpressing durch die Decke geht, das dann schlecht war. Und das Gegenpressing ist heute durch die Decke gegangen, das muss man einfach sagen.
1: Ein DFB-Debütant gestern als Einwechselspieler war Mika Bauer, 22 Jahre alt, von Celtic Glasgow.
3: Ich glaube, die Mannschaft war von der ersten bis zur letzten Minute wirklich unglaublich. Es war, glaube ich, heute für alle ein Highlight, nicht nur für mich wegen dem Debüt.
1: Sein Debüt hat Bauer aber einen Eintrag im DFB-Geschichtsbuch eingebracht. Er ist der 1000. deutsche Fußballnationalspieler.
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4: Im Moment in Augsburg Hammerschmiede Regen bei 15 Grad. Großeitingen 14 Grad und Kirchheim in Schwaben 14 Grad. Am Freitagvormittag liegt über Augsburg, Nordschwaben und dem Allgäu meist eine dichte Wolkendecke. Örtlich gibt es noch leichten Regen oder einen Schauer. Der Wind ist schwach. Im Tagesverlauf lockert es nur zögerlich auf. Zum Abend hin ist es im Süden eher grau. In der Nacht ziehen verbreitet Nebel und Hochnebelfelder auf. Morgen zeigt sich das Wetter freundlicher und sonniger. Am Nachmittag mit 17 bis 23 Grad. Am Sonntag lösen sich die Nebelfelder allmählich auf. Danach ist es freundlich mit 16 bis 22 Grad. Zum Wochenstart gibt es im Norden häufiger Sonne, während es im Süden wieder wolkiger ist.
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4: Die Polizei meldet derzeit keine Verkehrsbehinderungen. Die neuesten Blitzer. Auf der B16 bei Donauwörth und auf der Ringstraße in Neu-Ulm. In Augsburg auf der Hugo-Eckener-Straße und der Salomon-Idler-Straße sowie auf der Bahnhofstraße in Kissing. Auf der Lechfeldstraße in Landsberg und auf der Hirnbeinstraße in Kempten.
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0: Einstieg mal mit einer freundlichen Frage.
1: Ja.
0: Wo wachsen denn Ohrfeigen?
1: In Tunesien.
0: Tunesien, sicher?
1: Ja.
0: Warum warst du so sicher?
1: Weil ich da mal im Urlaub war.
0: Wie sind die denn so, Ohrfeigen?
1: So lila.
0: Magst du Ohrfeigen?
1: Nee.
0: Warum denn nicht?
1: Weil ich da immer an Würmer denken muss.
0: Damit zurück ins Fantasy-Sendestudio.
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0: Servus, hier ist Munir und Freunde, für jeden Autofan ist das auf jeden Fall ein Muss dieses Wochenende. Das Bergrennen in Nyckhausen findet bis Sonntag wieder statt. Morgen ab 9 finden erstmal die Trainingsfahrten statt und dann am Sonntag die richtigen Rennen um 8.30 Uhr schon. Und da werden wieder ganz viele aufgemotzte Autos versuchen, so schnell wie möglich den Nyckhauser Berg hochzufahren, um dann ans Ziel zu kommen. Und am Ende gibt's wieder eine Siegerehrung. Heute findet die zweite Augsburger Shopping Night statt in diesem Jahr. Viele Läden in der Augsburger Innenstadt, der Altstadt und der Citygalerie sind dabei. Die haben natürlich wieder länger geöffnet und es gibt viele Angebote vor Ort. Ich finde es wirklich stark, wenn man so durch die Nacht schlendert und dann irgendwelche Prozente auf Produkte bekommt. Aber das beste Angebot gibt es auf jeden Fall in der Citygalerie. Da sind wir nämlich vor Ort und bezahlen euren Einkauf beim Radio Fantasy Kassenklingeln. 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
12: Aktuell meldet Augsburg-Bergheim trocken und bedeckt bei 15 Grad. Petersdorf 15 Grad und Immenstadt 12 Grad. Heute Vormittag ist es bei uns meist bedeckt, örtlich fällt ein kurzer Schauer. Im weiteren Tagesverlauf gibt es freundliche Auflockerungen bei 14 bis 20 Grad. Morgen zeigt sich die Sonne öfter und am Nachmittag gibt es 20 bis 23 Grad. Am Sonntag beginnt es teils neblig, danach folgen freundliche Abschnitte. Zum Wochenstart ist es vor allem nördlich freundlich, im Allgäu eher grau und etwas kühler.
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12: Bei uns immer die wichtigsten Verkehrsmeldungen zuerst. Vorsicht auf der A7 Ulm Richtung Füssenreute zwischen Dreieck Allgäu und Eu-Mittelberg. Ein Stützrad liegt am Ende des dreispurigen Bereichs auf dem linken Fahrstreifen. Die neuesten Blitzer. Auf der B16 bei Donauwörth sowie auf der Hauptstraße in Senden. Auf der Ringstraße in Neu-Ulm, auf der Hiltenfingerstraße in Langehringen und auf der Hirnbeinstraße in Kempten. Kommt gut ans Ziel.
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1: Sag doch der KI einfach, was du brauchst und für wen. Du willst jemanden schreiben, aber nicht als förmliche Mail, sondern zum Beispiel als WhatsApp? Dann sag, schreib mir das locker formuliert als Sprachnachricht für meinen besten Freund, Thema XY. Oder bitte höflich als kurze Nachricht an meine Chefin, nicht übertrieben. Die KI passt dann Format, Ton und Länge an, je nachdem, wie du es halt brauchst.
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3: Ich bin Moritz Einzel. Trotz Kritik aus dem Kanzleramt hält Bundesfinanzminister Klingbeil an der Zuckersteuer fest. Und er geht davon aus, dass sie auch kommen wird, sagte der SPD-Chef im ZDF.
4: Das Ziel bleibt klar. Wir haben verabredet, eine Zuckersteuer einzuführen. Wir werden das auch tun. Wir wollen die Gesundheitsprävention stärken. Wir wollen unsere Kinder schützen. Wir sehen, dass es eine große Unterstützung in der Bevölkerung gibt. Und ich bin da zuversichtlich, dass wir schnell zu einer Einigung kommen.
3: Das Bundeskanzleramt hatte Klingbeils Entwurf zur Einführung einer Steuer auf zuckerhaltige Getränke vorerst gestoppt. Durch ein Datenleck im Internet sind private Kontaktdaten des militärischen Vizepräsidenten des Bundesnachrichtendienstes Bär öffentlich geworden. Wie ARD und Süddeutsche Zeitung berichten, sollen seine private Handynummer, E-Mail-Adresse und Wohnanschrift seit Jahren online abrufbar sein. Die Daten stammen demnach aus einem Leak eines US-amerikanischen Online-Auktionshauses aus dem Jahr 2020. Bär sagte, er habe die Nummer aus familiären Gründen weiter genutzt, ein Fehler, den er inzwischen korrigiert habe. Im Raum Mittenwald sucht die Polizei derzeit mit einem Großaufgebot nach flüchtigen Einbrechern. Es wird davor gewarnt, Anhalter mitzunehmen. Es sei nicht auszuschließen, dass die Täter bewaffnet sind. Gegen 6 Uhr früh war in Innsbruck eingebrochen worden. Nach ersten Erkenntnissen flüchteten die Verdächtigen mit dem Auto nach Deutschland. Im Raum Mittenwald bauten sie dann einen Unfall und setzten ihre Flucht zu Fuß fort. Mehr als 10 Millionen Menschen haben den ersten Sieg der deutschen Fußballnationalmannschaft unter Bundestrainer Jürgen Klopp im Fernsehen verfolgt. Im Schnitt sahen rund 10,8 Millionen Interessierte die ZDF-Übertragung aus München. Der Marktanteil lag bei 47,3%. Deutschland hatte am Abend die Nations League-Partie gegen Serbien mit 2:0 gewonnen.
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5: Momentan meldet Augsburg Göggingen trocken und bedeckt bei 15 Grad. Adelsried ebenfalls 15 Grad und Türkheim 14 Grad und Regen. Bei uns ist es am Freitagvormittag zwischen Donau und den Alpen trüb, örtlich fällt noch ein Schauer und im weiteren Tagesverlauf lockert die Wolkendecke nur zögerlich auf, bei schwachem Wind. In der kommenden Nacht ist es stellenweise neblig, morgen setzt sich zunehmend die Sonne durch. Am Sonntag ist es zunächst frisch bei 8 bis 11 Grad, später freundlich mit 20 bis 22 Grad. Zum Wochenstart ist es in weiten Teilen freundlich, im Süden ist es wieder wolkiger.
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5: Aktuell liegen uns keine Verkehrsstörungen vor. Die neuesten Blitzer stehen in Augsburg auf der Hugo-Eckener-Straße, in Kissing auf der Bahnhofstraße, auf der B308 bei Immenstadt, in Kempten auf der Hirnbeinstraße, in Langehringen auf der Hiltenfingerstraße, auf der Lechfeldstraße in Landsberg sowie auf der Ringstraße in Neu-Ulm. Kommt gut ans Ziel.
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1: Die australische Boxqualle ist was? Ist das giftigste Tier der Welt. Ihr durchsichtiger Körper macht sie im Wasser fast unsichtbar. Ein einziger Kontakt kann bei Menschen innerhalb von Minuten zu Lähmungen und Herzstillstand führen. Die australische Boxqualle. Trotzdem ist sie kein Angreifer. Die meisten Unfälle passieren einfach durch Zufall. Ihre Tentakel sind bis zu 3 Meter lang.
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5: Aktuell meldet Augsburg-Inningen trocken bei 15 Grad. Graben 15 Grad und Dirlewang 13 Grad. Bei uns ist es am Freitagvormittag zwischen Donau und den Alpen bedeckt. Im weiteren Verlauf gibt es zögerliche Auflockerungen und in der kommenden Nacht breitet sich Nebel aus. Am Samstag ist der Start bei uns neblig, später scheint häufiger die Sonne, mit 20 bis 22 Grad in den wärmsten Bereichen. Am Sonntag ist es freundlich, in den kühleren Lagen beginnt der Morgen mit 8 bis 10 Grad. Am Montag ist es nördlich freundlicher, während das Oberallgäu eher grau ist.
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5: Die neuesten Blitzer. In Augsburg auf der Hugo-Eckener-Straße und in Senden auf der Hauptstraße. In Langehringen auf der Hiltenfinger-Straße, in Landsberg auf der Lechfeldstraße sowie in Kempten auf der Hirnbeinstraße. Auf der B308 bei Immenstadt und auf der Augsburger Straße in Füssen. Kommt gut an!
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2: Ich bin Moritz Einzel. Die Warenhauskette Galeria hat wieder einen Insolvenzantrag gestellt. Wie das Unternehmen mitteilte, soll der Betrieb in den noch 83 Filialen vorerst weitergehen. Die rund 12.000 Beschäftigten müssen nun um ihre Arbeitsplätze bangen. Ob sie Insolvenzgeld erhalten und ob bzw. welche Standorte schließen müssen, ist bislang unklar. Zu den Hintergründen machte Galeria keine Angaben. Es ist bereits der vierte Insolvenzantrag innerhalb von 6 Jahren. Die vom Kabinett beschlossene Pflegereform ist nach Ansicht des Deutschen Städtetags eine zusätzliche Belastung für die Kommunen. Die Bundesregierung lasse die Städte und Gemeinden finanziell erneut im Regen stehen, sagte Städtetagspräsident Jung den Zeitungen der Funke Mediengruppe. Der Leipziger Oberbürgermeister kritisierte besonders, dass keine Deckelung des Eigenanteils bei den Pflegekosten geplant sei. In Bremen beginnen heute Nachmittag die Feierlichkeiten zum morgigen Tag der Deutschen Einheit. Der amtierende Bundesratspräsident und Bremer Bürgermeister Bovenschulte blickt positiv auf mittlerweile 36 Jahre Einheit zwischen Ost und West. Der SPD-Politiker im ZDF.
3: Die Unterschiede sind viel, viel kleiner geworden und insgesamt hat sich ja unsere Gesellschaft in ganz Deutschland positiv entwickelt. Das zeigen jedenfalls die objektiven Zahlen, dass trotzdem Unterschiede bleiben. Das ist normal und das finde ich ehrlich gesagt auch gar nicht so schlimm. Ich meine, es bleiben auch Unterschiede zwischen Bremen und Bayern. Und da würde auch niemand sagen, das muss sich zu 100% angleichen. Das würde auch niemand wollen.
2: Bis Sonntag sind in Bremen mehr als 700 Veranstaltungen geplant. In mehreren Bundesländern, auch in Bayern und im Ausland, gab es vorgestern eine Polizeiaktion gegen Nazi-Musik. Nun ist klar, die Beamten haben etwa 33.000 Tonträger gefunden, darunter CDs, Schallplatten und Kassetten. Das hat das Landeskriminalamt Mecklenburg-Vorpommern mitgeteilt. Das allermeiste wurde bei 4 Hauptbeschuldigten gefunden.
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4: Momentan meldet Gessertshausen bedeckt bei 15 Grad. Augsburg 16 Grad und Memmingen ebenfalls 15 Grad. Am Freitagvormittag liegt bei uns über Augsburg, Nordschwaben und dem Allgäu eine dichte Wolkendecke. Bis zum Nachmittag lockert es stellenweise auf. Und der Wind ist schwach. Im Allgäu ist es dabei etwas frischer. In der Nacht ziehen örtlich Nebelfelder auf. Die Temperaturen sinken auf rund 11 Grad. Und morgen gibt es längere sonnige Abschnitte bei Höchstwerten um 21 Grad. Am Sonntag setzt sich nach örtlichem Frühnebel freundliches Wetter mit viel Sonne durch. Zum Wochenstart zeigt sich der Himmel im Allgäu wieder wolkiger.
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4: Die neuesten Blitzer. In Augsburg auf der Hugo-Eckener-Straße sowie in Friedberg auf der Aretin-Straße und der Augsburger Straße. In Senden auf der Hauptstraße, auf der B308 bei Immenstadt und in Füssen auf der Augsburger Straße. Gute Fahrt!
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0: Frag mal mit einer freundlichen Frage.
1: Ja.
0: Und zwar, welche Farbe hat denn eine Orange?
1: Bräunlicher.
0: Bräunlicher? So wie eine Ananas quasi, so braun.
1: Ja, so auf jeden Fall dunkler.
0: Eine handelsübliche Orange, welche Farbe hat die?
2: So dunkel, naja, so dunkelgrün. So.
0: Grün? Ja. So ein Apfelgrün quasi?
2: Ja, so.
0: Okay, also die Orange ist so richtig apfelgrün.
2: Ja.
0: Welche Farbe hatte dann ein Apfel?
1: Ja, weiß.
0: Damit zurück ins Sendestudio.
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7: Derzeit in Augsburg-Oberhausen trocken bei 16 Grad. Adelzhausen 15 Grad und Ettringen 16 Grad. Um Mittag liegt bei uns noch eine geschlossene Wolkendecke. Am Nachmittag bleibt es in Augsburg, Nordschwaben und im Allgäu meist bedeckt bei schwachem Wind. Am Abend lockert die Wolkendecke etwas auf. In der Nacht kann sich Nebel bilden. Morgen wird es freundlicher mit Sonne und zunächst noch einzelnen Wolken. Am Sonntag sonnig mit früh 8 bis 13 Grad und am Nachmittag 19 bis 22 Grad. Zum Wochenstart setzt sich der sonnige Eindruck fort.
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7: Die neuesten Blitzer. In Augsburg am unteren Graben, in Gundelfingen auf der äußeren Günzburger Straße sowie in Friedberg an der Aretinstraße und der Augsburger Straße. In Langehringen auf der Hauptstraße und in Krumbach auf der Nattenhauser Straße. In Immenstadt auf der B308 sowie in Füssen auf der Augsburger Straße. Gute Fahrt!
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2: Ich bin Moritz Einzel. Kommt doch noch das Aus für Galeria? Die angeschlagene Warenhauskette hat beim Amtsgericht Düsseldorf erneut Insolvenz beantragt. Der Geschäftsbetrieb der 83 verbliebenen Filialen soll erstmal weiterlaufen, heißt es. Tanja Wagner berichtet.
3: Galeria kommt aus den Finanznöten einfach nicht heraus. Es ist bereits die vierte Pleite innerhalb der letzten 6 Jahre. Dennoch will die Warenhauskette weitermachen. Der jetzige Insolvenzantrag soll dazu dienen, stabile Verhältnisse zu schaffen. Aktuell stehen auch 33 Warenhäuser auf dem Prüfstand. Denn nur wer profitabel wirtschaftet, soll bei Galeria eine Zukunft haben. Die rund 12.000 Mitarbeiter müssen nun erneut um ihre Arbeitsplätze bangen.
2: Die Bundeswehr soll erstmals ein Drohnenregiment bekommen. Der Wehrbeauftragte des Bundestags Otte findet das gut. Drohnen und Drohnenabwehr seien heute ein wichtiger Bestandteil moderner Landes- und Bündnisverteidigung, sagte er der Rheinischen Post. Die Aufstellung des Drohnenregiments sei daher ein folgerichtiger Schritt. Otte mahnte aber, dazu müsse es verlässlich verfügbares Material geben. Wegen heftiger Proteste im Land sind heute viele Schulen in Frankreich geschlossen geblieben. Hunderte Schulen bieten lediglich Online-Unterricht an. Hintergrund sind Demos von Jugendlichen gegen Lehrermangel und marode Schulgebäude. Bei Ausschreitungen wurden Brände gelegt und Polizisten attackiert. Knapp 2000 Demonstranten wurden festgenommen. Als dritte bayerische Hochschule nach LMU und TU München könnte die Uni Würzburg heute den Titel Exzellenzuniversität erhalten. Das würde bedeuten bis zu 15 Millionen Euro zusätzliche Förderung für die Forschung. An der Julius-Maximilians-Universität in Würzburg sind etwa 25.000 Studierende eingeschrieben.
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4: Derzeit in Augsburg trocken bei 17 Grad, Schildberg 16 Grad und Oberstdorf 15 Grad. Zum Mittag liegt bei uns eine dichte Wolkendecke. Der Wind ist schwach. Später lockert es etwas auf. Am Abend bleibt es überwiegend bewölkt. Und in der Nacht zieht stellenweise Nebel auf bei 11 bis 15 Grad. Morgen ist es freundlicher mit längeren sonnigen Abschnitten. Am Sonntag scheint häufig die Sonne bei 19 bis 23 Grad. Örtlich sind gegen Abend einzelne Gewitter möglich. Und zum Wochenstart zeigt sich das Wetter in Augsburg, Nordschwaben und dem Allgäu freundlich mit weitgehend konstantem Trend.
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4: Bei uns immer die wichtigsten Verkehrsmeldungen zuerst. Vorsicht! Auf der A8 Stuttgart Richtung München zwischen Adelzhausen und Odelzhausen liegt ein Spanngurt auf der Fahrbahn. Die neuesten Blitzer. Am unteren Graben in Augsburg sowie auf der äußeren Günzburger Straße in Gundelfingen, auf der Aretinstraße und der Augsburger Straße in Friedberg sowie auf der Nattenhauser Straße in Krumbach. Gute Fahrt!
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1: Tja, wenn du mal wieder keinen Bock hast auf 5 Seiten. Ja, wie oft ist es so? Wir haben einfach keine Lust zu lesen. Uns durch 5 Seiten Wikipedia oder durch ein halbes Lehrbuch zu quälen. Dann sagt der KI, erkläre mir das Thema in 5 Sätzen ohne Fremdwörter klar strukturiert. Und wenn es noch schneller gehen soll, dann sag noch dazu, nur die 3 wichtigsten Punkte verständlich zusammengefasst. So lernst du in einer Minute, wofür andere eine halbe Stunde brauchen, mindestens.
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5: Derzeit in Augsburg 17 Grad. Ried 15 Grad und Heimatingen 16 Grad und stark bewölkt. Bei uns liegt am Mittag eine graue Wolkendecke. Dazu weht nur leichter Wind. In Augsburg, Nordschwaben und dem Allgäu ist es bis zum Nachmittag bedeckt. Am Abend lockert es etwas auf. In der Nacht ist es neblig. Die Temperaturen gehen auf 11 bis 14 Grad zurück. Morgen setzt sich freundliches Wetter mit Sonne durch. Am Sonntag ist es sonnig und mit 19 bis 23 Grad deutlich wärmer. Zum Wochenstart gibt es wieder freundliche Abschnitte. Im Oberallgäu ist es dabei etwas frischer.
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5: Die neuesten Blitzer. In Augsburg am unteren Graben sowie auf der äußeren Günzburger Straße in Gundelfingen, auf der Aretinstraße und der Augsburger Straße in Friedberg sowie auf der B19 bei Fischen. Kommt gut ans Ziel!
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1: Ich behaupte, die Fuggerei ist das älteste noch bestehende Sozialwohnprojekt der Welt.
2: Das ist ein Fakt.
1: Da kann ich dich auch gar nicht.
2: Nein. Also mit geschichtlichem Wissen kannst du mich
1: nicht. Mal mit nicht Geld kann ich dich zu Fake überreden.
2: Nein, das ist ein Fakt.
1: Das ist ein Fakt. Gegründet 1516 und bis heute noch in Nutzung, finde ich echt krass.
2: 88 Cent zahlt man da im Monat und 55 Euro Nebenkosten. Und man muss Augsburger sein und gläubig. Und es steht heute noch im Mietvertrag drin, dass man die Fugger in ihr Nachtgebiet einschließen muss.
1: So wild.
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3: Ich bin Moritz Einzel. Mit den zentralen Feiern zum morgigen Tag der Deutschen Einheit ist in diesem Jahr Bremen dran. Schon heute Nachmittag geht's los. Der aktuelle Bundesratspräsident und Bremer Bürgermeister Bovenschulte hat im ZDF gesagt, natürlich gäbe es nach 36 Jahren Einheit immer noch Unterschiede zwischen Ost und West. Doch gerade darin sieht der SPD-Politiker eine Chance.
4: Eine wirkliche Stärke, die ergibt sich ja nicht durch Gleichförmigkeit, sondern dass jeder seine und ihre spezifischen Erfahrungen und Perspektiven einbringt, so wie wir das ja auch mit den Stadtmusikanten zum Ausdruck bringen. Die vier Tiere waren ja auch deshalb stark, weil sie aufeinander aufgebaut haben mit ihren eigenen Fähigkeiten und Erfahrungen. Also vier Esel zusammen hätten es auch nicht gebracht.
3: Bis Sonntag läuft in Bremen ein großes Bürgerfest, zum Beispiel mit Konzerten, Theater und Diskussionsrunden. Fehler mit Folgen bei der Berlin-Wahl. Das Ergebnis aus dem Wahlkreis Spandau 1 ist telefonisch falsch übermittelt worden. Eine Nachzählung hat ergeben, dass nicht die CDU-Kandidatin, sondern der AfD-Kandidat das Direktmandat geholt hat. Laut Landeswahlleitung wird sich die Zahl der Abgeordneten im neuen Berliner Abgeordnetenhaus nun von 158 auf 153 verringern. Die bislang letzte Insolvenz liegt erst gut 2,5 Jahre zurück. Nun hat die Warenhauskette Galeria den nächsten Insolvenzantrag gestellt. Der Betrieb in den 83 verbliebenen Filialen soll erstmal weiterlaufen, teilte das Unternehmen mit. Die 12.000 Beschäftigten müssen aber nun um ihre Arbeitsplätze bangen. Die Kartoffelernte in Bayern ist schlecht ausgefallen. Die Landwirte ernteten etwa 1,2 Millionen Tonnen Kartoffeln, 36,2% weniger als im Vorjahr, teilte das Landesamt für Statistik mit. Ende August hatte der Bayerische Bauernverband bereits geklagt, dass die extreme Hitze ab Ende Juni das Wachstum der Pflanzen gestoppt habe.
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5: Derzeit in Havangen trüb bei 16 Grad. Augsburg bedeckt bei 17 Grad und Königsbrunn 16 Grad. Zum Mittag am Freitag, dem 2. Oktober, ist der Himmel bei uns meist bedeckt. Örtlich zeigt sich die Sonne, der Wind weht nur schwach und im weiteren Verlauf lockert es auf. In der Nacht ist es örtlich neblig, die Temperaturen sinken auf 11 bis 14 Grad. Morgen gibt es Sonne und Wolken im Wechsel. Am Nachmittag ist es freundlich, bevor der Himmel abends wieder dichter bewölkt ist. Am Sonntag scheint zunächst häufig die Sonne, später sind örtlich Schauer und vereinzelt auch Gewitter möglich, bei Höchstwerten zwischen 20 und 23 Grad. Zum Wochenstart bleibt es überwiegend freundlich, aber etwas kühler. Die Unterschiede in Augsburg, Nordschwaben und dem Allgäu sind gering, in den alpennahen Lagen ist es etwas frischer.
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5: Bei uns immer die wichtigsten Verkehrsmeldungen zuerst. Vorsicht auf der B12 von Buchlohe Richtung Kempten. Zwischen der B472 bei Geisenried und Kraftesried liegen Reifenteile auf der Fahrbahn. Die neuesten Blitzer. In Augsburg am Unteren Graben sowie in Senden auf der Bahnhofstraße. In Friedberg auf der Aretinstraße und der Augsburger Straße sowie in Langehringen auf der Hauptstraße. In Kaufbeuren auf der äußeren Buchleutenstraße sowie auf der B19 bei Fischen. Fantasy wünscht euch eine gute Fahrt.
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1: Das, was wir hier auf Radio Fantasy für euch haben, nämlich vor allem Musik, das hat tatsächlich einen total großen Einfluss auf euch, körperlich zum Beispiel, weil sich unser Herzschlag dem Rhythmus der Musik anpasst. Und damit reagieren auch Blutdruck, Atem, Muskeln und sogar Hormone auf die Musik. Und das beeinflusst uns natürlich auch mental. Also da hilft das beruhigende Element zum Beispiel. Und Musik kann uns auch an schöne Momente erinnern und damit wiederum glücklicher machen. Musik also ein wirklich wichtiger Baustein für einen guten Alltag.
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2: Im Moment in Augsburg bedeckt bei 17 Grad. Meitingen 17 Grad und Lauben trocken bei 16 Grad. Bei uns zwischen Donau und den Alpen ist der Nachmittag bewölkt, teils zeigt sich die Sonne und bis zum Abend lockert es örtlich auf. In der Nacht bildet sich stellenweise Nebel, morgen gibt es zunächst viele Wolken, später setzt sich häufiger die Sonne durch. Am Sonntag bringen die frühen Stunden Nebel und 8 bis 14 Grad, später ist es freundlich mit 19 bis 23 Grad. Gegen Abend sind örtlich Gewitter möglich. Und zum Wochenstart folgt ein etwas kühlerer Mix aus Sonne und Wolken, während sich der Nebel in feuchten Tallagen länger hält.
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2: Bei uns immer die wichtigsten Verkehrsmeldungen zuerst. Auf der A8 von München Richtung Stuttgart gibt es zwischen Augsburg Ost und Augsburg West einen Unfall mit einem LKW. Vorsicht auf der B12 von Buchloe Richtung Kempten. Zwischen B472 bei Geisenried und Kraftisried liegen Reifenteile auf der Fahrbahn. Die neuesten Blitzer. Am unteren Graben in Augsburg, auf der Rudolf-Diesel-Straße in Dillingen, auf der Bahnhofstraße in Senden, auf der MN27 bei Kettershausen, auf der äußeren Buchleutenstraße in Kaufbeuren, auf der A7 bei Eisenberg und auf der B19 bei Fischen. Fantasy wünscht euch eine gute Fahrt.
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0: Servus, hier ist Munir und Freunde, für jeden Autofan ist das auf jeden Fall ein Muss dieses Wochenende. Das Bergrennen in Nyckhausen findet bis Sonntag wieder statt. Morgen ab 9 finden erstmal die Trainingsfahrten statt und dann am Sonntag die richtigen Rennen um 8.30 Uhr schon. Und da werden wieder ganz viele aufgemotzte Autos versuchen, so schnell wie möglich den Nyckhauser Berg hochzufahren, um dann ans Ziel zu kommen. Und am Ende gibt's wieder eine Siegerehrung. Heute findet die zweite Augsburger Shopping Night statt in diesem Jahr. Viele Läden in der Augsburger Innenstadt, der Altstadt und der City-Galerie sind dabei. Die haben natürlich wieder länger geöffnet und es gibt viele Angebote vor Ort. Ich finde es wirklich stark, wenn man so durch die Nacht schlendert und dann irgendwelche Prozente auf Produkte bekommt. Aber das beste Angebot gibt es auf jeden Fall in der City-Galerie. Da sind wir nämlich vor Ort und bezahlen euren Einkauf beim Radio Fantasy Kassenklingeln. 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
2: Ich bin Dominik Schweiger. Die Warenhauskette Galeria hat schon wieder einen Insolvenzantrag gestellt. Der Betrieb in den noch 83 Filialen soll vorerst weitergehen, so der Konzern. Für die rund 12.000 Beschäftigten heißt das, ihr Arbeitsplatz ist in Gefahr. Zu den Hintergründen hat Galeria keine Angaben gemacht. Es ist bereits der vierte Insolvenzantrag innerhalb von 6 Jahren. Nach einem Einbruch in ein Waffengeschäft in Österreich hat die Polizei im Raum Mittenwald 2 Tatverdächtige festgenommen. Die Polizei packt jetzt aber nicht zusammen, man suche immer noch mehrere Tatverdächtige, heißt es. Wie viele noch auf der Flucht seien, sei unklar, so ein Sprecher. Nach dem Einbruch waren Verdächtige offenbar mit einem Auto nach Deutschland geflüchtet und bauten einen Unfall. Dann setzten sie zu Fuß ihre Flucht fort. Nach München bekommt jetzt auch Regensburg ein Frauen-Nacht-Taxi. Frauen ab 16 Jahren können künftig 10-Euro-Gutscheine für die Taxifahrt nach Hause beantragen, damit sie nachts nicht alleine laufen müssen. Der Stadtrat will damit vor allem denen helfen, die sich ein Taxi sonst nicht leisten können. Das Angebot gilt probeweise für 2 Jahre. Jede Frau kann im Jahr bis zu 12 Gutscheine beantragen. Bremen richtet in diesem Jahr die Feierlichkeiten zum morgigen Tag der Deutschen Einheit aus. Schon heute Nachmittag startet das große Bürgerfest. Im ZDF hat Bremens Bürgermeister Bovenschulte gesagt, dass sich in den ostdeutschen Bundesländern in 36 Jahren Einheit vieles zum Besseren entwickelt habe.
3: Und wenn man dann die Situation, die Lebensverhältnisse in Westdeutschland und in Ostdeutschland miteinander vergleicht, dann hat sich da ganz viel getan von den wirtschaftlichen Bedingungen, von den sozialen Bedingungen, von der Art und Weise, wie der Alltag organisiert wird. Also das ist viel zusammengekommen.
2: Bis Sonntag sind in Bremen mehr als 700 Veranstaltungen geplant. Die Hansestadt erwartet rund 400.000 Besucherinnen und Besucher.
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4: Momentan messen wir in Augsburg trocken bei 18 Grad. Friedberg 18 Grad und Kaufbeuren stark bewölkt bei 15 Grad. Am frühen Nachmittag ist es bei uns zwischen Donau und den Alpen bewölkt. Dazwischen kommt immer wieder die Sonne hervor, bei leichtem Wind und 16 bis 19 Grad. Zum Abend hin lockert es etwas auf. In der Nacht kann sich in tieferen Lagen länger Nebel halten. Und am Samstag bleibt das Wetter freundlich mit häufigem Sonnenschein, anfangs örtlich noch Nebel. Am Sonntag ist es überwiegend sonnig. Abends sind einzelne Schauer möglich, bei 20 bis 23 Grad. Zum Wochenstart zeigt sich das Wetter freundlich und etwas kühler.
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4: Bei uns immer die wichtigsten Verkehrsmeldungen zuerst. Vorsicht! Auf der B12 Buchlohe Richtung Kempten liegen zwischen B472 bei Geisenried und Kraftesried Reifenteile auf der Fahrbahn. Die neuesten Blitzer. In Augsburg am unteren Graben und in Dillingen am Stadtberg. In Senden auf der Bahnhofstraße sowie in Memmingen auf der Donaustraße. In Kaufbeuren auf der äußeren Buchleutenstraße, auf der A7 bei Eisenberg und auf der B19 bei Fischen. Gute Fahrt!
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1: Wie oft passt die Erde in die Sonne? Also die ist ja riesig, die Sonne. 1,4 Millionen Kilometer im Durchmesser. In sie passen ungefähr, Achtung, 1,3 Millionen Erdkugeln rein, wenn man sie wie Billardkugeln stapeln würde. Das zeigt, wie winzig unsere Erde im Vergleich zur Sonne ist. Und trotzdem ist die Sonne nur ein mittelgroßer Stern im Universum. Verrückt.
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2: Die aktuellen Wetterwerte. Augsburg 19 Grad und bedeckt. Gersthofen 19 Grad. Marktoberdorf 16 Grad und trocken. Am Nachmittag wechseln sich über der Region Wolken und freundliche Abschnitte ab. In Augsburg, Nordschwaben und dem Allgäu ist es mild bei leichtem Wind. Zum Abend hin lockert es weiter auf. In der Nacht kann sich Nebel bilden. Morgen zeigt sich das Wetter freundlich mit längeren sonnigen Phasen. Am Sonntag liegen die Temperaturen nachts bei rund 8 und tagsüber bei etwa 22 Grad. Im Mindeltal und in den Stauden sind später einzelne Gewitter möglich. Zum Wochenstart ist es freundlich.
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2: Bei uns immer die wichtigsten Verkehrsmeldungen zuerst. Vorsicht! Auf der B12 Buchlohe Richtung Kempten liegen zwischen B472 bei Geisenried und Kraftesried Reifenteile auf der Fahrbahn. Die neuesten Blitzer. In Augsburg am unteren Graben und in Dillingen am Stadtberg. In Senden auf der Bahnhofstraße sowie in Memmingen auf der Donaustraße. In Kaufbeuren auf der äußeren Buchleutenstraße, auf der A7 bei Eisenberg und auf der B19 bei Fischen. Gute Fahrt!
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2: Ich bin Dominik Schwalger. Das Kanzleramt hat Finanzminister Klingbeils Zuckersteuerentwurf gestern gestoppt. Der Grund, er geht viel weiter als vereinbart. Von der Bundesärztekammer und der Verbraucherorganisation Foodwatch gibt es dafür viel Kritik. Während die Koalition streite, freue sich die Zuckerlobby, hieß es. Der aktuelle Gesetzentwurf wäre richtig, um Ernährungsweisen einzudämmen, die gesundheitsschädlich sind. Die Bundesregierung hat angekündigt, trotz Stopp an der Zuckersteuer festhalten zu wollen. Wer schon länger Amazon Prime hat, sollte mal genauer auf seine Abbuchungen schauen. Der Bundesgerichtshof hat gestern nämlich eine Preiserhöhung von 2022 gekippt. Damals ist das Jahresabo knapp 21 Euro teurer geworden, ohne dass die Kunden ausdrücklich zustimmen mussten. Julia Wasselkopf erklärt, wie Betroffene ihr Geld jetzt zurückbekommen können.
3: Ja, als erstes würde ich prüfen, seit wann läuft mein Prime-Abo und habe ich seit September 2022 den höheren Preis bezahlt. Wer betroffen ist, kann die Rückzahlung dann selbst geltend machen. Zusätzlich läuft über die Verbraucherzentrale NRW ein Verfahren, für das sich Betroffene weiterhin registrieren können. Nach Angaben können Betroffene die vergangenen 3 Jahre geltend machen.
2: Die Julius-Maximilians-Uni in Würzburg will heute Nachmittag den Titel Exzellenz-Universität abstauben und sich damit bis zu 15 Millionen Euro extra für die Forschung sichern. Würzburg konkurriert mit 10 anderen Unis um einen von 5 Plätzen. In Bayern gibt es mit der LMU und der TU in München bereits 2 Exzellenz-Unis. Das Interesse an Jürgen Klopp als neuem Bundestrainer ist weiter riesig. Mehr als 10 Millionen Menschen haben gestern den ersten Klopp-Sieg der deutschen Fußballnationalmannschaft gesehen. Im dritten Spiel der Nations League gab es ein 2:0 gegen Serbien. Nach Angaben der AGF Videoforschung lag der Marktanteil bei fast 50%.
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4: Aktuell meldet: Augsburg bedeckt bei 19 Grad, Hollenbach 19 Grad und Pfronten 16 Grad und stark bewölkt. Bei uns zwischen Donau und den Alpen ist der Freitagnachmittag bewölkt mit freundlichen Abschnitten und leichtem Wind. Später lockert es weiter auf, bevor in der Nacht Nebel aufzieht und die Temperaturen auf rund 12 Grad sinken. Morgen ist es freundlicher mit längeren sonnigen Abschnitten und wenigen Wolken. Am Sonntag zunächst sonnig, später örtlich mit Schauern und bis zu 23 Grad. Zum Wochenstart freundlich, aber etwas kühler und im Norden milder als im Süden.
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4: Bei uns immer die wichtigsten Verkehrsmeldungen zuerst. Auf der A8 München Richtung Stuttgart ist zwischen Adelzhausen und Dasing der linke Fahrstreifen nach einem Unfall mit mehreren Fahrzeugen blockiert. Die neuesten Blitzer. In Augsburg auf der Karlstraße und am oberen Graben. In Dillingen am Stadtberg sowie in Marktoberdorf auf der Kaufbeurener Straße und in Kaufbeuren auf der äußeren Buchleutenstraße. Kommt gut ans Ziel.
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0: Freak mal mit einer freundlichen Frage.
1: Ja.
0: Deutschland liegt am Meer.
1: Ja.
0: An welchen?
1: Pazifische Ozean.
2: Das Tote Meer.
0: Wo liegt denn Deutschland am Toten Meer? Wo grenzen wir da dran?
2: Südost.
0: Also welche deutschen Städte liegen direkt am Toten Meer?
2: Leipzig.
0: An welchen Meeren liegt denn Deutschland?
3: Nordsee, Westsee.
0: Welche Stadt liegt so an der Westsee, weißt du das?
3: Niederlande.
0: Damit zurück ins Sendestudio.
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12: Aktuell meldet Augsburg 19 Grad und trocken. Velden ebenfalls 19 Grad. Dazu Heimatingen 16 Grad. Am Nachmittag gibt es über Augsburg, Nordschwaben und dem Allgäu wechselnde Bewölkung mit sonnigen Abschnitten und leichtem Wind. In der Nacht ist es örtlich neblig. Die Temperaturen sinken auf 10 bis 13 Grad. Morgen ist es freundlicher mit längeren sonnigen Abschnitten und milden Temperaturen. Am Sonntag setzt sich das freundliche Wetter fort. Zum Abend hin sind in einzelnen Tälern Schauer oder Gewitter möglich, mit Höchstwerten zwischen 21 und 23 Grad. Zum Wochenstart gibt es Sonne und freundliche Bedingungen, wobei sich Nebel in feuchten Tallagen am Morgen etwas länger halten kann.
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12: Bei uns immer die wichtigsten Verkehrsmeldungen zuerst. Auf der A8 München Richtung Stuttgart zwischen Adelzhausen und Dasing 5 Kilometer Stau mit bis zu 10 Minuten Zeitverlust. Die neuesten Blitzer. In Augsburg auf der Gabelsberger Straße, der Karlstraße sowie am oberen Graben. In Dillingen am Stadtberg, in Friedberg auf der Rotenbergstraße sowie in Marktoberdorf auf der Kaufbeurener Straße. Fantasy wünscht euch eine gute Fahrt.
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0: Servus, hier ist Munir und Freunde, für jeden Autofan ist das auf jeden Fall ein Muss dieses Wochenende. Das Bergrennen in Nickhausen findet bis Sonntag wieder statt. Morgen ab 9 finden erstmal die Trainingsfahrten statt und dann am Sonntag die richtigen Rennen um 8.30 Uhr schon. Und da werden wieder ganz viele aufgemotzte Autos versuchen, so schnell wie möglich den Mickhauser Berg hochzufahren, um dann ans Ziel zu kommen. Und am Ende gibt es wieder eine Siegerehrung. Heute findet die zweite Augsburger Shopping Night statt in diesem Jahr. Viele Läden in der Augsburger Innenstadt, der Altstadt und der City-Galerie sind dabei. Die haben natürlich wieder länger geöffnet und es gibt viele Angebote vor Ort. Ich finde es wirklich stark, wenn man so durch die Nacht schlendert und dann irgendwelche Prozente auf Produkte bekommt. Aber das beste Angebot gibt es auf jeden Fall in der City-Galerie. 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
2: Ich bin Dominik Schweiger. Bei Unfällen mit Leasing-Autos sollen künftig dieselben Regeln gelten wie bei privaten Wagen. Das plant Justizministerin Hubig. Bisher ist es nämlich so, dass Leasingfirmen vollen Schadensersatz vom Unfallverursacher verlangen konnten, auch wenn der Leasingfahrer mitschuldig war. Gleichzeitig sollen die Mindestversicherungssummen bei der Kfz-Haftpflicht verdoppelt werden auf bis zu 15 Millionen Euro. Dadurch könnten die Versicherungen etwas teurer werden. Deutschland feiert morgen 36 Jahre Wiedervereinigung. Die offiziellen Feierlichkeiten zum Tag der deutschen Einheit finden dieses Mal in Bremen statt. Und die starten heute schon mit einem Bürgerfest. Insgesamt sind mehr als 700 Veranstaltungen geplant. Thomas Beskin berichtet, was in der Hansestadt so ansteht.
3: Erwartet werden rund 400.000 Besucherinnen und Besucher. In der Innenstadt und am Weserufer gibt es kostenlose Konzerte, Diskussionen, Führungen und Ausstellungen. Auch Bundesrat, Bundestag, Bundesregierung und Bundesverfassungsgericht stellen ihre Arbeit vor. Das Motto der Feierlichkeiten lautet: Viele Stärken, ein Land.
2: Daria Aigner hat heute den Wiesn Courage Preis 2026 bekommen. Die 25-jährige Bedienung hatte einen bewusstlosen 78-jährigen Mann in einem Bierzelt aus dem Rollstuhl gehoben und ihm 15 Minuten lang Herzdruckmassage gegeben, bis der Notarzt übernommen hat. Der Preis geht jedes Jahr an die Menschen, die auf dem Oktoberfest hinschauen und helfen. Teilweise über 40 Grad im Juli und August und ein bisher sehr heißer September. Dass der Sommer dieses Jahr ungewöhnlich warm war, hat jeder gemerkt. Der EU-Klimadienst Copernicus hat jetzt veröffentlicht, in Westeuropa war es der heißeste Sommer überhaupt. Außerdem führten alle europäischen Flüsse sehr wenig Wasser. Die mittleren Abflussmengen waren so gering wie seit mehr als 30 Jahren nicht mehr.
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4: Momentan melden wir in Augsburg Pfersee stark bewölkt bei 18 Grad. Fischach 16 Grad und Kaufbeuren 15 Grad. Am Nachmittag ist es über Augsburg, Nordschwaben und dem Allgäu bedeckt. Der Wind weht leicht und zum Abend lockert die Wolkendecke etwas auf. In der Nacht zieht stellenweise Nebel auf, besonders in den tieferen Lagen. Morgen ist es freundlicher und zeitweise zeigt sich die Sonne. Zum Sonntag wird es mit 9 bis 12 Grad frischer. Tagsüber gibt es bei Sonne 21 bis 23 Grad. Und zum Wochenstart ist es freundlich, aber etwas kühler. Vor allem in den Tal- und Beckenlagen hält sich der Nebel länger, während es in höheren Lagen rascher aufklart.
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4: Bei uns immer die wichtigsten Verkehrsmeldungen zuerst. A7 Ulm Richtung Füssenreute zwischen Langenau und Rastplatz Leidi. 4 Kilometer Stau mit einem Zeitverlust von bis zu 9 Minuten. Vorsicht auf der A8 Stuttgart Richtung München zwischen Ulm Ost und Oberelchingen. Ein Gummiband liegt auf der Fahrbahn. Vorsicht auf der A96 München Richtung Lindau an der Einfahrt Bad Wörishofen. Ein Müllsack liegt auf der Fahrbahn. Die neuesten Blitzer stehen in Augsburg auf der Karlstraße und am Oberen Graben, am Stadtberg in Dillingen sowie auf der Rotenbergstraße in Friedberg, auf der Afrastraße in Mehring und auf der Kaufbeurener Straße in Marktoberdorf. Kommt gut an!
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1: Wenn's im Meeting wild wird, ihr sitzt im Team, jeder wirft irgendwas in die Runde, weil jeder hat ja ganz, ganz viele Ideen. Dann wird auch noch diskutiert und gelabert und am Ende soll einer das Protokoll schreiben. Die arme Sau. Deswegen lass einfach eine KI mit Sprachfunktion mitlaufen und sag am Anfang bitte nach Themen sortieren und zusammenfassen. Am Ende bekommst du dann ein sauberes Protokoll, wenn du dich einfach aufs Reden konzentrieren kannst.
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17: Aktuell meldet auch

0: Dazu ist es mild bei etwa 12 Grad. Morgen scheint nach dem Nebel häufig die Sonne und der Tag ist freundlich. Am Sonntag startet er erneut neblig und danach sonnig bei 18 bis 23 Grad. Zum Wochenstart zeigt sich das Wetter freundlich, aber etwas weniger warm.
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0: Bei uns immer die wichtigsten Verkehrsmeldungen zuerst. A7 Ulm Richtung Füssenreute zwischen Langenau und Rastplatz Leiby. 4 Kilometer Stau mit 9 Minuten Zeitverlust. A96 München Richtung Lindau an der Einfahrt Bad Wörishofen. Vorsicht, ein Müllsack liegt auf der Fahrbahn. Die neuesten Blitzer. Am Stadtberg in Dillingen und auf der B300 bei Dasing. In Friedberg auf der Rotenbergstraße sowie in Augsburg auf der Karlstraße und am Oberen Graben. In Mehring auf der Afrastraße und in Marktoberdorf auf der Kaufbeurener Straße. Fantasy wünscht euch eine gute Fahrt.
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3: Ich bin Dominik Schweiger. Tanken ist seit gestern spürbar günstiger. Schon einen Tag, nachdem der neue Tankrabatt eingeführt wurde, sind die Spritpreise im Schnitt um knapp 13 Cent pro Liter gefallen. Laut Bundeskartellamt geben die Tankstellen die Steuersenkung von rund 17 Cent fast komplett an die Kundinnen und Kunden weiter. Die Steuersenkung auf Diesel und Super gilt noch bis Ende des Jahres. Bayern reagiert auf die schlechten Ergebnisse der jüngsten PISA-Studie mit mehr Unterricht an den Grundschulen. Wie das Kultusministerium mitgeteilt hat, soll es in den kommenden Jahren insgesamt 6 weitere Stunden pro Woche geben für Mathe, Deutsch, Sport und Musik. Wie das genau aussehen soll, wird derzeit noch erarbeitet. Ersten Schätzungen zufolge braucht es dafür innerhalb von 2 Jahren 1.300 weitere Lehrkräfte. Julius-Maximilians-Universität in Würzburg hat's nicht geschafft. Beim Rennen um den Titel Exzellenz-Universität ist sie heute leer ausgegangen. Stattdessen dürfen die Unis Freiburg, Jena und Köln sowie die Verbünde Rhein-Main und die Unis Dortmund und Bochum feiern. Die Einzelunis bekommen 15 Millionen Euro Fördergelder, die beiden Verbünde bis zu 28 Millionen im Jahr. Die deutschen Sportlerinnen und Sportler sollen wieder mehr Medaillen auf Eis und Schnee gewinnen. Dafür pumpt der Bund jetzt mehr Geld in den deutschen Wintersport. Die Spitzenverbände bekommen laut Bundeskanzleramt im kommenden Jahr über 30 Millionen Euro vom Bund, um sich auf die Olympischen Winterspiele 2030 in den französischen Alpen vorzubereiten. Das Ziel, Deutschland soll im Medaillenspiegel wieder unter die Top 3 kommen.
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4: Die aktuellen Wetterwerte. Augsburg, Spittelherrenbach trocken bei 18 Grad. Zusmarshausen 19 Grad und Kempten am Rathaus 17 Grad. Am Nachmittag ist der Himmel bei uns meist bedeckt, bei leichtem Wind. Zum Abend lockert es etwas auf, in Tal- und Beckenlagen kann sich Nebel bilden. Morgen gibt es freundliche Abschnitte und Sonne. In der Nacht zum Sonntag liegen die Tiefstwerte bei 9 bis 12 Grad. Am Sonntag ist es zunächst sonnig, später sind einzelne Gewitter möglich, bei 21 bis 23 Grad. Zum Wochenstart ist es freundlich mit Sonne und in Augsburg, Nordschwaben und dem Allgäu insgesamt wechselhaft mild.
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4: Bei uns immer die wichtigsten Verkehrsmeldungen zuerst. Vorsicht auf der A96 München Richtung Lindau an der Einfahrt Bad Wörishofen. Ein Müllsack liegt auf der Fahrbahn. Auf der A96 Lindau Richtung München ist zwischen Kohlbergtunnel und Stetten der Standstreifen blockiert. Außerdem befinden sich dort Gegenstände und Personen auf der Fahrbahn und ein liegen gebliebenes Fahrzeug steht dort. Die neuesten Blitzer stehen in Augsburg auf der Karlstraße und am Oberen Graben, auf der B300 bei Dasing sowie auf der Kaufbeurener Straße in Marktoberdorf.
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1: Mit Musik weniger Angst haben, das geht tatsächlich ganz einfach durchs Mitsingen. Forscher sagen, dass man während des Singens weniger Angst empfindet. Krass, oder? Also Radio Fantasy am besten laut machen und mitsingen, falls ihr ängstliche Momente habt. Weiter kann Musik sogar heilend sein, zum Beispiel beim Theta Healing, wo die Frequenz heilend wirkt. Und was ich besonders toll fand, war, ja, das nennt man Soundbathing. Da liegt man und jemand spielt quasi so eine riesige Klangschale und dann vibriert alles um einen rum. Das ist wirklich eine unglaublich schöne Erfahrung. Fazit: Musik hat heilende Eigenschaften.
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9: Aktuell meldet Benningen bedeckt bei 16 Grad. Augsburg 18 Grad und Eichach ebenfalls 18 Grad. Zum Start in den Abend ist der Himmel bei uns meist bedeckt. Später lockert es stellenweise auf. Und in der Nacht bildet sich gebietsweise Nebel bei rund 12 Grad. Der Samstag wird nach dem frischen Start freundlich, oft mit Sonne. Am Sonntag bleibt es zunächst angenehm, bevor am Abend vereinzelt Schauer oder Gewitter aufziehen. Dabei werden bis zu 23 Grad erreicht. Zum Wochenstart geht es freundlicher, aber etwas kühler weiter. In den Tälern hält sich der Nebel länger. Auf den Höhen kommt häufiger die Sonne durch. In Augsburg, Nordschwaben und dem Allgäu bleibt es wechselhaft.
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9: Bei uns immer die wichtigsten Verkehrsmeldungen zuerst. Auf der A7 Ulm Richtung Füssen stehen zwischen Rastplatz Finningen und Föhringen 9 Kilometer Stau mit 12 Minuten Zeitverlust. Und zwischen Föhringen und Rastplatz Tannengarten ist wegen eines Unfalls der linke Fahrstreifen blockiert. Vorsicht auf der A96 Lindau Richtung München zwischen Kohlbergtunnel und Stetten. Gegenstände und Personen befinden sich auf der Fahrbahn, der Standstreifen ist blockiert und dort steht ein liegen gebliebenes Fahrzeug. Auf der A96 München Richtung Lindau liegt an der Einfahrt Bad Wörishofen ein Müllsack auf der Fahrbahn. Die neuesten Blitzer. In Augsburg auf der Berliner Allee sowie in Markt Oberdorf auf der Kaufbeurener Straße.
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2: Ich bin Dominik Schweiger. Wer einen Skoda fährt, sollte mal bei seinem Autohändler anrufen. Der tschechische Autobauer ruft weltweit nämlich 1,7 Millionen Fahrzeuge zurück, 370.000 davon alleine in Deutschland. Grund ist laut Kraftfahrtbundesamt offenbar das gleiche Problem wie bei VW, Audi und Seat. Eine Schraube in der Lenkung kann abreißen und die Lenkung dann ausfallen lassen. Mit einem Bürgerfest haben in Bremen die zentralen Feierlichkeiten zum Tag der Deutschen Einheit begonnen. Es gibt Konzerte, Theater und Informationsstände aller Bundesländer. Auch beispielsweise der Bundesrat oder das Bundesverfassungsgericht stellen ihre Arbeit vor. Morgen folgt dann der offizielle Festakt. Bis Sonntag sind im ganzen Land hunderte Veranstaltungen geplant. Benzin und Diesel werden weltweit ja immer teurer. Deswegen haben sich die G7-Chefs, darunter auch Kanzler Merz, heute per Video zusammengeschaltet. Ihr Plan, 100 Millionen Barrel Rohöl sollen aus der Notreserve auf den Markt kommen. Ab sofort und über 4 Monate verteilt. Die endgültige Entscheidung trifft aber die Internationale Energieagentur. In München hat der Prozess um einen großen Drogenschmuggel in der JVA Stadelheim begonnen. 5 Männer müssen sich verantworten, darunter auch ein Seelsorger. Häftlinge haben sich Drogen per Brief schicken lassen. Normales Papier, getränkt mit der Droge Spice, eine Seite für 400 Euro. Der Seelsorger hat gestanden, Handys geschmuggelt zu haben, um seine Schulden und eine Abnehmspritze zu finanzieren. Auch 2 weitere Angeklagte haben ihre Beteiligung bereits eingeräumt.
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3: Aktuell meldet Augsburg bedeckt bei 18 Grad. Totenweiß 18 Grad. Marktrettenbach stark bewölkt und trocken bei 15 Grad. Zum frühen Abend liegt bei uns ein grauer Schleier über dem Land. Örtlich lockert es auf. In der kommenden Nacht ist es bei uns stellenweise neblig. Die Temperaturen sinken auf 12 bis 14 Grad. Und morgen wechseln Wolken und Sonne. Am Nachmittag zeigt sich das Wetter freundlich. Am Sonntag scheint überwiegend die Sonne. Mit 18 bis 22 Grad ist es angenehm mild. Zum Wochenstart nehmen die Wolken wieder etwas zu. Es ist aber meist trocken. In feuchten Tallagen hält sich morgendlicher Nebel länger. Auf den Höhen lockert es schneller auf. Insgesamt ist es bei uns in Augsburg, Nordschwaben und dem Allgäu mild und überwiegend freundlich.
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3: Bei uns immer die wichtigsten Verkehrsmeldungen zuerst. Auf der A7 von Ulm Richtung Füssenreute zwischen Rastplatz Finningen und Föhringen gibt es 9 Kilometer Stau mit bis zu 12 Minuten Zeitverlust. Wir haben nur einen Blitzer vorliegen in Augsburg auf der Berliner Allee. Gute Fahrt.
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1: Welches ist das größte Tier aller Zeiten? Naja, es waren nicht die Dinosaurier. Nein, es ist der antarktische Blauwal. Das größte Lebewesen, das je auf der Erde gelebt hat. Er kann bis zu 30 Meter lang werden und bringt locker 200 Tonnen auf die Waage. Sein Herz, das ist so groß wie ein Kleinwagen, und die Zunge wiegt so viel wie ein Elefant. Und der wiegt so 5 Tonnen. Also der Blauwal, der lebt in allen Ozeanen, aber er ist halt vom Aussterben bedroht.
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0: Community. Aktuell meldet: Augsburg stark bewölkt und trocken bei 18 Grad. Stadt Bergen 18 Grad und Trunkelsberg 16 Grad. Heute Abend liegt über Augsburg, Nordschwaben und dem Allgäu eine dichte Wolkendecke. Bei leichtem Wind lockert es später etwas auf. In der Nacht bildet sich örtlich Nebel. Morgen gibt es freundliche Abschnitte und etwas Sonne nach einer kühlen Nacht mit 9 bis 12 Grad. Am Sonntag setzt sich die Sonne durch. Am Nachmittag liegen die Werte bei 19 bis 22 Grad. Zum Wochenstart bleibt es freundlich mit Sonne. Die Temperaturen gehen aber etwas zurück und in den nebelanfälligen Tälern hält sich das Grau länger.
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0: Bei uns immer die wichtigsten Verkehrsmeldungen zuerst. Vorsicht auf der A96 München Richtung Lindau. Am Kreuz Memmingen auf der Überleitung zur A7 Richtung Füssenreute besteht Gefahr durch eine Ölspur. Die neuesten Blitzer. In Augsburg auf der Berliner Allee und in Ichenhausen auf der Günzburger Straße. Kommt gut an.
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2: Ich bin Dominik Schweiger. Weltweit soll der Sprit an den Tankstellen günstiger werden und um das zu erreichen, greifen die G7-Staaten wie Deutschland, Frankreich und die USA auf die Ölnotreserven zurück. Ab sofort und über 4 Monate sollten 100 Millionen Barrel Rohöl freigegeben werden. Etwas, das in den letzten 60 Jahren erst 6-mal passiert ist. Tina Eck berichtet.
3: Damit ist ein von Präsident Trump angedrohter Diesel-Exportstopp erstmal vom Tisch. Nach dem Nahen Osten sind die USA nämlich Europas wichtigster Lieferant von Diesel. Nun soll die Freigabe der Reserven mit der Internationalen Energieagentur IEA abgestimmt werden, um möglicherweise zusätzliche Dieselfreigaben zu prüfen. Die endgültige Entscheidung liegt bei der Energieagentur.
2: Vom Tanken zur Versicherung. Bei Unfällen mit Leasingautos sollen künftig dieselben Regeln gelten wie bei privaten Wagen. Das plant Justizministerin Hubig. Bisher ist es nämlich so, dass Leasingfirmen vollen Schadensersatz vom Unfallverursacher verlangen konnten, auch wenn der Leasingfahrer mitschuldig war. Gleichzeitig sollen die Mindestversicherungssummen bei der Kfz-Haftpflicht verdoppelt werden auf bis zu 15 Millionen Euro. Dadurch könnten die Versicherungen etwas teurer werden. Die Zuckersteuer ist noch nicht abgeschrieben, zumindest wenn es nach der Bundesregierung geht. Erst gestern hatte das Kanzleramt einen Entwurf von Finanzminister Klingbeil gestoppt, der vorsieht, dass auf zuckerhaltige Getränke eine Steuer erhoben werden soll. Die Regierung hat jetzt klargestellt, sie halte grundsätzlich daran fest. Wie diese Steuer genau aussehen soll, wird noch zwischen den Ministerien abgestimmt. Weltweit haben letztes Jahr 5,8 Millionen geflüchtete Kinder keine Schule besuchen können. Das ist fast jedes zweite. Das zeigt ein neuer Bericht eines UN-Flüchtlingshilfswerks. Und es schiebt auch eine Warnung hinterher, weil im humanitären Bereich das Geld gekürzt wird, dürfte die Zahl der betroffenen Kinder noch weiter steigen. Bildung sei aber die Grundlage für die Integration und die Zukunft dieser Kinder.
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4: Aktuell meldet Pfaffenhausen trocken bei 17 Grad und bedeckt. Augsburg 16 Grad, außerdem Dasing 17 Grad. Zum Start in den Abend ist der Himmel bedeckt, der Wind kaum zu spüren. Bis Mitternacht lockert es stellenweise auf, in der Nacht ziehen wieder dichtere Wolken und Nebelfelder auf. Morgen wechseln sich Sonne und Wolken ab, dabei sind rund 20 Grad drin. Am Sonntag löst sich der Nebel auf, danach scheint häufiger die Sonne mit bis zu 22 Grad. Zum Wochenstart ist es etwas kühler und wieder wolkiger. Insgesamt bleibt der Wettertrend bei uns in Augsburg, Nordschwaben und dem Allgäu freundlich.
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4: Bei uns immer die wichtigsten Verkehrsmeldungen zuerst. Vorsicht auf der A96 von München Richtung Lindau. Am Kreuz Memmingen besteht auf der Überleitung zur A7 Richtung Füssenreute Gefahr durch eine Ölspur. Die neuesten Blitzer. In Augsburg auf der Berliner Allee sowie auf der Günzburger Straße in Ichenhausen. Kommt gut ans Ziel.
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0: direkt mal mit einer freundlichen Frage. Was sind denn die Alpen?
1: Inseln im Südpazifik.
0: Wie heißen dann die Einwohner der Alpen?
2: Albaner?
0: Albaner. Und die Albträume, wo liegen die in den Alpen?
2: Südliche Alpen.
0: Okay, und für was sind diese Albträume in den südlichen Alpen bekannt?
2: Dafür, dass sie traumhaft schön sind.
0: Das habt ihr auch Albträume, ne?
2: Ja.
0: Damit zurück ins Fantasy-Sendestudio.
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1: Im Moment in Augsburg-Inningen trocken bei 16 Grad. Schwabmünchen 16 Grad und Babenhausen ebenfalls 16 Grad. Heute Abend liegt bei uns eine dichte Wolkendecke. Der Wind ist kaum spürbar. In Augsburg, Nordschwaben und dem Allgäu ziehen in der Nacht örtlich Nebelfelder auf bei 12 bis 14 Grad. Morgen ist es anfangs stellenweise neblig, danach setzt sich zunehmend die Sonne durch und es ist mild. Am Sonntag scheint nach einem frischen Start verbreitet die Sonne bei 21 bis 22 Grad. Zum Wochenstart ziehen mehr Wolken auf, wobei es freundlich bleibt, sich der Nebel in den Tal- und Donaulagen länger hält und der Süden rasch aufklart.
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1: In der Günzburger Straße in Ichenhausen wird geblitzt.
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2: Ich bin Dominik Schweiger. Tanken ist seit gestern spürbar günstiger. Schon einen Tag, nachdem der neue Tankrabatt eingeführt wurde, sind die Spritpreise im Schnitt um knapp 13 Cent pro Liter gefallen. Laut Bundeskartellamt geben die Tankstellen die Steuersenkung von rund 17 Cent fast komplett an die Kundinnen und Kunden weiter. Die Steuersenkung auf Diesel und Super gilt noch bis Ende des Jahres. Teilweise über 40 Grad im Juli und August und ein bisher sehr heißer September. Dass der Sommer dieses Jahr ungewöhnlich warm war, hat jeder gemerkt. Der EU-Klimadienst Copernicus hat jetzt veröffentlicht, in Westeuropa war es der heißeste Sommer überhaupt. Außerdem führten alle europäischen Flüsse sehr wenig Wasser. Die mittleren Abflussmengen waren so gering wie seit mehr als 30 Jahren nicht mehr. Die bislang letzte Insolvenz liegt erst gut 2,5 Jahre zurück. Nun ist die Warenhauskette Galeria schon wieder pleite. Wie es für die Beschäftigten weitergeht, ist unklar. Tanja Wagner berichtet.
3: Experten glauben, dass Galeria durchaus noch eine Zukunft haben könnte. Allerdings müssten dazu noch mal Dutzende Filialen geschlossen werden und ein Eigentümer her, der nicht nur kurzfristige finanzielle Interessen verfolgt. Die rund 12.000 Beschäftigten müssen unterdessen nicht nur um ihre Zukunft bangen, sondern auch ihren nächsten Gehaltscheck. Denn weil die Warenhauskette wegen der letzten Pleite vor 2 Jahren noch unter Beobachtung steht, ist nicht klar, ob erneut Insolvenzgeld gezahlt wird.
2: Die Kampenwand ist ein beliebter Ausflugsort im Chiemgau. Seit Jahren gibt's Streit darüber, ob dort eine neue Seilbahn gebaut werden soll. Der Bayerische Verwaltungsgerichtshof hat jetzt mit Ja entschieden und damit eine Klage des Bund Naturschutz überwiegend abgewiesen. Mit einer Ausnahme, das streng geschützte Birkhuhn muss geschützt bleiben. Deshalb muss das Landratsamt über 79 geplante Sonderfahrten pro Jahr nochmal neu entscheiden.
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4: Aktuell meldet Augsburg trocken bei 16 Grad, Bobingen 16 Grad und Immenstadt 14 Grad. Heute Abend liegt über Augsburg, Nordschwaben und dem Allgäu eine dichte Wolkendecke. Später ist es meist trocken und schwach windig. In der Nacht liegen die Werte zwischen 12 und 15 Grad. Morgen gibt es nach örtlichen Nebelfeldern zunehmend freundliche Abschnitte und viel Sonne. Am Sonntag ist es nach erneut nebliger Frühphase sonnig. Am Nachmittag sind zwischen 18 und 22 Grad möglich. Zum Wochenstart zeigt sich das Wetter freundlich, allerdings mit etwas weniger Wärme. In den Tal- und Beckenlagen hält sich der Nebel länger, sonst klart es rasch auf.
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4: Bei uns immer die wichtigsten Verkehrsmeldungen zuerst. Auf der A96 von Lindau Richtung München staut sich der Verkehr zwischen Buchloe West und Buchloe Ost auf 2 Kilometern mit bis zu 14 Minuten Zeitverlust. Fantasy wünscht euch eine gute Fahrt.
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1: Heute ist die KI mal dein kreativer Perspektivenbooster. Wir alle wissen, was wir selbst über ein Thema denken. Ja, ob wir es gut finden oder schlecht, welche Ideen wir dazu haben. Aber wie sieht das jemand ganz anderes? Deswegen fragt die KI, wie würde ein zum Beispiel 18-Jähriger oder ein Chef oder ein Sportler das Ganze sehen? Du bekommst völlig neue Blickwinkel, nicht deine eigene Filterblase, und das ist ziemlich cool. Genau das bringt auf den nächsten Geistesblitz und du schreitest im Thema sehr konstruktiv voran.
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1: Im Moment in Augsburg-Pfersee bedeckt bei 16 Grad. Neusäß 16 Grad und Erkheim 16 Grad. Heute Abend gibt es bei uns meist bedecktes und mildes Wetter. In der Nacht ist es wolkig, örtlich ist Nebel möglich und der Wind weht nur schwach. Morgen lockert es zunehmend auf, die Sonne kommt häufiger heraus und es ist freundlich. Am Sonntag ist es örtlich neblig, danach ist es oft sonnig. Zwischen 9 und 12 Grad am Morgen steigen die Werte am Nachmittag auf 19 bis 22 Grad. Zum Wochenstart ziehen wieder mehr Wolken durch. Insgesamt ist es überwiegend freundlich. In tieferen und alpennahen Lagen hält sich das Grau länger.
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1: Bei uns immer die wichtigsten Verkehrsmeldungen zuerst. Auf der A7 Füssen-Reute Richtung Ulm ist zwischen Dreieck Hittestetten und Nersingen wegen einer Baustelle der linke Fahrstreifen gesperrt. In der Gegenrichtung zwischen Nersingen und Dreieck Hittestetten der rechte Fahrstreifen. Jeweils bis gegen 23 Uhr. Auf der A96 Lindau Richtung München stehen zwischen Buchloe West und Buchloe Ost 3 Kilometer Stau mit bis zu 22 Minuten Zeitverlust. Auf der B2 Augsburg Richtung Donauwörth steht zwischen Gersthofen Nord und Stettenhofen ein defekter Wohnwagen, der Standstreifen ist blockiert. Es ist nur ein Blitzer gemeldet, in Ichenhausen auf der Günzburger Straße. Gute Fahrt!
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2: Ich bin Dominik Schweiger. Benzin und Diesel werden weltweit ja immer teurer. Deswegen haben sich die G7-Chefs, darunter auch Kanzler Merz, heute per Video zusammengeschaltet. Ihr Plan, 100 Millionen Barrel Rohöl sollen aus der Notreserve auf den Markt kommen. Ab sofort und über 4 Monate verteilt. Die endgültige Entscheidung trifft aber die Internationale Energieagentur. Deutschland feiert morgen 36 Jahre Wiedervereinigung. Die offiziellen Feierlichkeiten zum Tag der Deutschen Einheit laufen bereits seit heute. In Bremen steigt seit dem Nachmittag ein großes Bürgerfest. Der offizielle Teil folgt dann morgen. In ganz Deutschland sind mehr als 700 Veranstaltungen geplant. Thomas Bleskin berichtet.
3: Erwartet werden rund 400.000 Besucherinnen und Besucher. In der Innenstadt und am Weserufer gibt es kostenlose Konzerte, Diskussionen, Führungen und Ausstellungen. Auch Bundesrat, Bundestag, Bundesregierung und Bundesverfassungsgericht stellen ihre Arbeit vor. Das Motto der Feierlichkeiten lautet: Viele stärken ein Land.
2: Bayern reagiert auf die schlechten Ergebnisse der jüngsten PISA-Studie mit mehr Unterricht an den Grundschulen. Wie das Kultusministerium mitgeteilt hat, soll es in den kommenden Jahren insgesamt 6 weitere Stunden pro Woche geben für Mathe, Deutsch, Sport und Musik. Wie das genau aussehen soll, wird derzeit noch erarbeitet. Ersten Schätzungen zufolge braucht es dafür innerhalb von 2 Jahren 1.300 weitere Lehrkräfte. Die deutschen Sportlerinnen und Sportler sollen wieder mehr Medaillen auf Eis und Schnee gewinnen. Dafür pumpt der Bund jetzt mehr Geld in den deutschen Wintersport. Die Spitzenverbände bekommen laut Bundeskanzleramt im kommenden Jahr über 30 Millionen Euro vom Bund, um sich auf die Olympischen Winterspiele 2030 in den französischen Alpen vorzubereiten. Das Ziel: Deutschland soll im Medaillenspiegel wieder unter die Top 3 kommen.
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4: Aktuell meldet: Augsburg 16 Grad, trocken und bedeckt. Langenneufnach 16 Grad, Sonthofen 15 Grad. Heute Abend ist der Himmel bei uns bedeckt, der Wind schwach und in den kommenden Stunden kann sich örtlich Nebel bilden. Nachts liegen die Werte zwischen 12 und 15 Grad. Morgen zeigt sich die Sonne zunehmend, bei milden 19 bis 21 Grad am Nachmittag. Am Sonntag ist es freundlich und sonnig, am Morgen kann sich erneut Nebel zeigen. Zum Wochenstart wechseln sich Wolken und freundliche Abschnitte ab. In Augsburg, Nordschwaben und dem Allgäu hält sich der Nebel in Tallagen und Donautallagen örtlich länger.
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4: Bei uns immer die wichtigsten Verkehrsmeldungen zuerst. Auf der A96 Lindau Richtung München stehen zwischen Buchloe West und Buchloe Ost 3 Kilometer Stau mit einem Zeitverlust von bis zu 20 Minuten. Vorsicht bei der Einfahrt Jengen-Kaufbeuren. Dort besteht Gefahr durch eine ungesicherte Unfallstelle. Das Stauende liegt hinter einer Kuppe und die Staulänge nimmt zu. Auf der B2 Augsburg Richtung Donauwörth steht zwischen Gersthofen Nord und Stettenhofen ein defekter Wohnwagen. Der Standstreifen ist blockiert. Die neuesten Blitzer auf der B300 bei Kübach sowie auf der Günzburger Straße in Ichenhausen. Gute Fahrt!
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1: Nein zu sagen ist im Leben so richtig wichtig, weil manchmal ein Nein zu anderen ein Ja zu sich ist. Denn viele von uns sagen viel zu oft, ja, okay, dann gehen wir halt heute noch auf die Party, obwohl sie das eigentlich gar nicht wollen, um den anderen nicht vor den Kopf zu stoßen. Dabei verletzen und vor allem verraten wir damit am meisten uns selbst. Damit wir uns gut fühlen, ist es wirklich existenziell wichtig, dass wir Nein sagen, damit gute Grenzen setzen und die auch gut kommunizieren.
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1: Momentan messen wir in Augsburg 15 Grad und trocken. Langeringen 15 Grad. Dazu Füssen 14 Grad und wolkenlos. Heute Abend liegt über Augsburg, in Nordschwaben und im Allgäu eine dichte Wolkendecke. In der Nacht lockert es zeitweise auf. In den Tal- und Donautallagen kann sich Nebel bilden. Morgen setzt sich freundliches Wetter mit Sonne durch, bei Temperaturen zwischen 12 und 21 Grad. Am Sonntag gibt es nach einer teils nebligen Frühphase viel Sonne, zwischen 9 und 22 Grad. Zum Wochenstart ziehen wieder mehr Wolken auf, trotzdem ist es meist freundlich. Im südlichen Teil der Region ist es dabei etwas frischer und der Wind ist überwiegend schwach.
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1: Bei uns immer die wichtigsten Verkehrsmeldungen zuerst. Auf der A96 Lindau Richtung München ist an der Ausfahrt Jengen-Kaufbeuren ein Unfall mit mehreren Fahrzeugen. Die Richtungsfahrbahn ist blockiert. Und zwischen Buchloe West und Buchloe Ost stehen 3 Kilometer Stau mit einem Zeitverlust von bis zu 28 Minuten. Auf der A96 München Richtung Lindau ist an der Ausfahrt Jengen-Kaufbeuren ebenfalls ein Unfall mit mehreren Fahrzeugen. Die Richtungsfahrbahn ist blockiert. Auf der B2 Augsburg Richtung Donauwörth ist zwischen Gersthofen Nord und Stettenhofen die Standstreifenblockierung beseitigt. Es ist nur ein Blitzer gemeldet, in Augsburg auf der Donauwörther Straße.
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2: Ich bin Hendrik Daum. Wer einen Skoda fährt, der sollte dringend bei seinem Autohändler anrufen. Der tschechische Autobauer ruft weltweit nämlich 1,7 Millionen Fahrzeuge zurück. 370.000 davon alleine hier bei uns in Deutschland. Grund ist laut Kraftfahrt-Bundesamt offenbar das gleiche Problem wie bei VW, Audi und Seat. Eine Schraube in der Lenkung kann abreißen und die Lenkung ausfallen lassen. Weltweit soll der Sprit an den Tankstellen günstiger werden. Und um das zu erreichen, greifen die G7-Staaten wie Deutschland, Frankreich und die USA auf Ölnotreserven zurück. Ab sofort und über 4 Monate sollen 100 Millionen Barrel Rohöl freigegeben werden. Tina Eck berichtet.
3: Damit ist ein von Präsident Trump angedrohter Diesel-Exportstopp erstmal vom Tisch. Nach dem Nahen Osten sind die USA nämlich Europas wichtigster Lieferant von Diesel. Nun soll die Freigabe der Reserven mit der Internationalen Energieagentur IEA abgestimmt werden, um möglicherweise zusätzliche Dieselfreigaben zu prüfen. Die endgültige Entscheidung liegt bei der Energieagentur.
2: Der beinahe Absturz der Fly-Dubai-Maschine nach Israel vor 2 Tagen gibt weiter Rätsel auf. Bekannt ist bislang nur, dass einer der Piloten im Cockpit mit einem Messer auf seinen Kollegen eingestochen hat und die Boeing offenbar zum Absturz bringen wollte. Seine Motive sind aber nach wie vor unbekannt. Inzwischen ermitteln die Behörden in den Vereinigten Arabischen Emiraten, weil das Flugzeug dort registriert war. Schülervertreterinnen und Vertreter in Frankreich distanzieren sich von der Gewalt bei den Protesten gegen die Bildungspolitik, rufen aber trotzdem zu weiteren Demonstrationen auf. Nach einem Treffen mit dem Bildungsminister sagte ein Vertreter, es gebe absolut widerliche Gewaltszenen, die aber von Außenstehenden ausgehen würden, nicht von den Gymnasiasten. Zuletzt waren tausende junge Menschen festgenommen worden.
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4: Momentan melden wir in Augsburg Hochzoll stark bewölkt und trocken bei 15 Grad. Bonnstetten 16 Grad und Ettringen 15 Grad. Heute Abend liegt über Augsburg, Nordschwaben und dem Allgäu eine Wolkendecke. Bei kaum Wind ist es mild. In der kommenden Nacht ist es stellenweise neblig. Die Temperaturen liegen zwischen 12 und 15 Grad und in den Tal- und Beckenlagen kann der Nebel länger liegen. Morgen lockert es zunehmend auf und die Sonne kommt häufiger heraus. Am Sonntag wechseln Sonne und Wolken. Am Nachmittag sind 19 bis 22 Grad drin. Zum Wochenstart zeigt sich das Wetter freundlich, insgesamt aber etwas kühler.
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4: Bei uns kommen immer die wichtigsten Verkehrsmeldungen zuerst. Auf der A96 München Richtung Lindau gibt es an der Ausfahrt und an der Einfahrt Jengen-Kaufbeuren jeweils einen Unfall. Beide sind gesperrt, der Verkehr wird abgeleitet. Auf der A96 Lindau Richtung München ist die Richtungsfahrbahn an der Ausfahrt Jengen-Kaufbeuren nach einem Unfall mit mehreren Fahrzeugen blockiert. Zwischen Buchloe West und Buchloe Ost staut es sich auf 3 Kilometern. Der Zeitverlust beträgt bis zu 15 Minuten. Und uns liegt nur ein Blitzer vor. In Augsburg auf der Donauwörther Straße. Fantasy wünscht euch eine gute Fahrt.
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1: Wie sehr fängst du zu heulen an, wenn du eine Zwiebel schneidest? Also bei mir ist das ganz extrem. Bei manchen nicht so extrem, aber grundsätzlich weint mal jeder, wenn er eine Zwiebel anschneidet. Warum ist das so? Dabei entweicht ein Gas, das unsere Augen reizt. Ist jetzt nicht bei allen gleich stark, aber es entweicht eben. Und der wichtigste Trick, schneide die Zwiebel zuerst in Scheiben oder Würfel und lass aber das untere Ende mit den Wurzeln bis zum Schluss ganz. Genau dort sitzt nämlich der größte Teil des Reizstoffs. Wenn du dieses Ende erst ganz am Schluss wegschneidest, kommt deutlich weniger Gas in die Luft. Ein scharfes Messer hilft zusätzlich, weil es schneidet, statt zu zerquetschen.
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1: Momentan messen wir in Augsburg, Haunstetten 14 Grad und trocken. Affing 14 Grad und Memmingen 15 Grad. Der späte Abend zeigt sich bei uns zwischen Donau und den Alpen bedeckt und fast windstill. In der Nacht hält sich örtlich Nebel bei 13 bis 16 Grad. Morgen gibt es nach Frühnebel zunehmend freundliche Abschnitte und am Nachmittag milde Luft. Am Sonntag scheint häufig die Sonne bei 19 bis 22 Grad. Zum Wochenstart ist es überwiegend freundlich, etwas kühler und zeitweise wolkiger. In feuchten Tälern hält sich der Nebel länger, während höhere Lagen rascher aufklaren.
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1: Bei uns immer die wichtigsten Verkehrsmeldungen zuerst. Auf der A7 von Ulm Richtung Füssen besteht zwischen Nesselwang und Füssen Gefahr durch einen defekten Personenkraftwagen. Der Standstreifen ist blockiert. Auf der A96 von München Richtung Lindau ist die Einfahrt Jengenkaufbeuren nach einem Unfall gesperrt. Der Verkehr wird abgeleitet. Zwischen Buchloh West und Jengenkaufbeuren staut es sich. Das Stauende liegt hinter einer Kurve. An der Ausfahrt Jengenkaufbeuren blockiert ein Unfall mit mehreren Fahrzeugen die Richtungsfahrbahn. Die neuesten Blitzer. Auf der Donauwörther Straße in Augsburg und auf der B2 bei Kissing. Kommt gut ans Ziel.
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2: Ich bin Hendrik Daum. In Bremen haben die zentralen Feiern zum morgigen Tag der Deutschen Einheit begonnen. Bis Sonntag läuft ein großes Bürgerfest mit Konzerten, Theater und Diskussionen. Es gibt Informationsstände aller Bundesländer, auch Institutionen wie der Bundesrat oder das Bundesverfassungsgericht stellen ihre Arbeit vor. Bremen erwartet mehr als 400.000 Festgäste. Wer einen Skoda fährt, der sollte jetzt dringend bei seinem Autohändler anrufen, denn der tschechische Autobauer ruft weltweit 1,7 Millionen Fahrzeuge zurück, 370.000 davon alleine in Deutschland. Grund ist laut Kraftfahrtbundesamt offenbar das gleiche Problem wie bei VW, Audi und Seat. Eine Schraube in der Lenkung kann abreißen und die Lenkung dadurch ausfallen lassen. Zum vierten Mal in nur 6 Jahren hat die Warenhauskette Galeria Insolvenz angemeldet. Die 12.000 Beschäftigten stehen vor einer völlig ungewissen Zukunft, kritisiert Verdi-Handelsvorständin Silke Zimmer. Sie spricht von haarsträubenden Managementfehlern. Tanja Wagner mit den Einzelheiten.
3: Die Warenhauskette habe nicht mal Gründe für die Insolvenz angegeben, ereifert sich Zimmer. Nachhaltige Investitionen, die die Zukunft der Standorte sichern, habe es in den letzten Jahren jedenfalls nicht gegeben. Die Beschäftigten bräuchten einen Plan und keine Nebelkerzen. Experten sind sich aber sicher, Galeria könnte auch diese Insolvenz und vielleicht noch eine weitere überstehen, mit weniger Filialen und dem richtigen Eigentümer. Auch brauche es ein neues Konzept mit Drittpartnern, wo Käufer nicht nur shoppen, sondern sich wohlfühlen und etwas erleben.
2: Greta und andere Inseln der Ägäis kämpfen zurzeit mit einem schweren Herbststurm und starken Regenfällen. Auf Rhodos wurde eine 58-jährige deutsche Touristin am Strand von einem Blitz getroffen und getötet. Ihr Ehemann erlitt nur leichte Verletzungen. An den Küsten wurden außerdem Autos ins Meer gespült, viele Brücken und Straßen sind zerstört. Der griechische Wetterdienst geht davon aus, dass das Unwetter noch mindestens 2 Tage anhalten wird.
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4: Die aktuellen Wetterwerte: Augsburg stark bewölkt bei 15 Grad, Mehring 15 Grad und Habangen bedeckt bei 15 Grad. Zum späten Abend ist der Himmel bei uns bedeckt, dazu weht kaum Wind und in der Nacht sind örtlich Nebelfelder möglich. Morgen lockert es auf, die Sonne kommt häufiger heraus bei 19 bis 22 Grad. Am Sonntag liegen die Temperaturen bei 9 bis 12 Grad, später setzt sich meist die Sonne durch, im Norden ist es zeitweise grauer. Zum Wochenstart zeigt sich das Wetter wieder freundlicher, insgesamt aber etwas kühler. In Augsburg, Nordschwaben und dem Allgäu bleibt der Trend überwiegend freundlich.
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4: Uns liegen derzeit keine Verkehrsstörungen vor.
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0: mal mit einer freundlichen Frage.
1: Ja.
0: Und zwar, hattest du mal Glückssträhnen?
1: Ja. Ich sah aus wie ein Streifenhörnchen danach. Es hat nicht sehr schön ausgesehen.
0: Wie würden Sie reagieren, wenn Sie selbst eine Tochter im Teenageralter hätten und die mal mit so einer Glückssträhne nach Hause kommt?
2: Würde mich nicht so freuen.
0: Also doch schon eine Frage des Elternhauses, wenn sich Kinder eine Glückssträhne machen lassen.
2: Da stimmt im Elternhaus irgendwas nicht.
0: Damit zurück ins Sendestudio.
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1: Momentan liegen in Augsburg 14 Grad bei trockenem Wetter. In Kissing 14 Grad und in Kamlach 15 Grad. Zum späten Abend ist der Himmel bei uns bedeckt, der Wind kaum zu spüren. In der Nacht bleibt es trüb, örtlich bildet sich Nebel. Morgen lockert die Wolkendecke auf und die Sonne setzt sich zunehmend durch, mit 20 bis 22 Grad am Nachmittag. Am Sonntag ist es zunächst neblig und kühler, mit 9 bis 12 Grad, später freundlich. Zum Wochenstart ziehen mehr Wolken auf, es bleibt mild. In den Donau- und Tallagen hält sich das Grau länger, sonst bleibt es in Augsburg, Nordschwaben und dem Allgäu recht freundlich.
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1: Der Verkehr läuft ohne Störungen. Aber es gibt Blitzer.
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1: Ich bin Hendrik Daum. In Bremen haben bereits gestern die zentralen Feiern zum heutigen Tag der Deutschen Einheit begonnen. Bis Sonntag läuft ein großes Bürgerfest mit Konzerten, Theater und Diskussionen. Es gibt Informationsstände aller Bundesländer. Auch Institutionen wie der Bundesrat oder das Bundesverfassungsgericht stellen ihre Arbeit vor. Bremen erwartet mehr als 400.000 Festgäste. Die Bundesregierung hat die Freigabe von Öl- und Dieselreserven durch die G7-Staaten begrüßt. Außenminister Wadefuhl sprach von einem guten Ergebnis. Deutschland habe von Anfang an auf eine einvernehmliche Regelung im G7-Rahmen gesetzt. Die Maßnahme soll helfen, die Versorgung zu sichern und die Märkte zu stabilisieren. Zuvor hatten sich die G7-Staaten darauf verständigt, bis zu 100 Millionen Barrel Diesel und Rohöl aus ihren Reserven freizugeben. Zum vierten Mal in nur 6 Jahren hat die Warenhauskette Galeria Insolvenz angemeldet. Die 12.000 Beschäftigten stehen vor einer völlig ungewissen Zukunft, kritisiert Verdi-Handelsvorständin Silke Zimmer. Sie spricht von haarsträubenden Managementfehlern. Tanja Wagner mit den Einzelheiten.
2: Die Warenhauskette habe nicht mal Gründe für die Insolvenz angegeben, ereifert sich Zimmer. Nachhaltige Investitionen, die die Zukunft der Standorte sichern, habe es in den letzten Jahren jedenfalls nicht gegeben. Die Beschäftigten bräuchten einen Plan und keine Nebelkerzen. Experten sind sich aber sicher, Galeria könnte auch diese Insolvenz und vielleicht noch eine weitere überstehen, mit weniger Filialen und dem richtigen Eigentümer. Auch brauche es ein neues Konzept mit Drittpartnern, wo Käufer nicht nur shoppen, sondern sich wohlfühlen und etwas erleben.
1: Eine Warnlampe im Cockpit hat den Rückflug von Bayerns Ministerpräsident Söder aus Kroatien kurzfristig gestoppt. Der Start der Maschine in Zagreb wurde abgebrochen, weil ein mögliches Problem an einem Triebwerk angezeigt wurde. Zwischenzeitlich wurde eine Ersatzmaschine angefordert. Doch die Crew, die konnte den Fehler noch vor deren Eintreffen beheben. Söder und seine Delegation starteten schließlich mit dem ursprünglichen Flugzeug und landeten gestern rund 2 Stunden später als geplant. Sicher in München. Söder hatte zuvor den kroatischen Regierungschef Plenković getroffen.
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3: Momentan messen wir in Augsburg Bärenkeller trocken bei 14 Grad. Sielenbach 15 Grad. Markt Oberdorf 14 Grad und bedeckt. Am späten Freitagabend ist der Himmel bei uns bedeckt, der Wind kaum zu spüren. In der Nacht kann sich örtlich Nebel bilden, die Temperaturen sinken auf 12 bis 14 Grad. Morgen wird der Vormittag freundlich, häufig setzt sich die Sonne durch. Mit 19 bis 22 Grad ist es mild. Am Sonntag ist es zunächst freundlich, später sind örtlich Schauer und Gewitter möglich. Zum Wochenstart zeigt sich das Wetter wieder freundlicher, insgesamt aber etwas kühler. In Augsburg, Nordschwaben und dem Allgäu bleibt es mild, aber wechselhaft.
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3: Bei uns immer die wichtigsten Verkehrsmeldungen zuerst. Auf der A7 Füssenreute Richtung Ulm ist zwischen Dreieck Hittestetten und Nersingen wegen einer Baustelle der linke Fahrstreifen bis zum 3. Oktober 2026 etwa 1 Uhr gesperrt. In der Gegenrichtung von Ulm nach Füssenreute ist zwischen Nersingen und Dreieck Hittestetten wegen einer Baustelle der rechte Fahrstreifen bis zum 3. Oktober 2026 etwa 1 Uhr gesperrt. Die neuesten Blitzer? In Kissing auf der Münchner Straße und auf der B2. Kommt gut an!
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1: Die aktuellen Wetterwerte. Augsburg trocken bei 14 Grad. Klosterlechfeld 15 Grad und Bad Hindelang 14 Grad und bedeckt. In der Nacht ist der Himmel bei uns wechselnd bewölkt, der Wind ist kaum spürbar. Im Tagesverlauf wird es in Augsburg, Nordschwaben und im Allgäu zunehmend freundlich mit sonnigen Abschnitten. Die kommende Nacht ist wieder wolkiger, bei Tiefstwerten zwischen 9 und 12 Grad. Morgen ist es freundlich und sonnig, am Abend sind örtlich Gewitter möglich, bei Höchstwerten zwischen 19 und 22 Grad. Zum Wochenstart ist es zunächst freundlich, nachts und am frühen Morgen sind einzelne Schauer oder Gewitter möglich. Danach setzt sich der kühlere Trend bei meist freundlichem Wetter fort.
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1: Aktuell sind uns keine Verkehrsbehinderungen bekannt.
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1: Ich bin Hendrik Daum. In Bremen haben bereits gestern die zentralen Feiern zum heutigen Tag der Deutschen Einheit begonnen. Bis Sonntag läuft ein großes Bürgerfest mit Konzerten, Theater und Diskussionen. Es gibt Informationsstände aller Bundesländer. Auch Institutionen wie der Bundesrat oder das Bundesverfassungsgericht stellen ihre Arbeit vor. Bremen erwartet mehr als 400.000 Festgäste. Die 7 führenden Industriestaaten, darunter Deutschland, Frankreich und die USA, wollen große Mengen an Diesel und Rohöl freigeben, um den hohen Energiekosten entgegenzuwirken. Die Rede ist von einer Menge bis zu 100 Millionen Barrel. Die Freigabe soll unverzüglich anlaufen. Die jüngste Energiekrise geht vor allem auf den Iran-Krieg zurück. Er beeinträchtigt seit Monaten die Öllieferungen aus der Golfregion. Wer einen Skoda fährt, der sollte jetzt dringend bei seinem Autohändler anrufen, denn der tschechische Autobauer ruft weltweit 1,7 Millionen Fahrzeuge zurück. 370.000 davon alleine bei uns in Deutschland. Grund ist laut Kraftfahrtbundesamt offenbar das gleiche Problem wie bei VW, Audi und Seat. Eine Schraube in der Lenkung kann abreißen und die Lenkung dadurch ausfallen lassen. Greta und andere Inseln der Ägäis kämpfen zurzeit mit einem schweren Herbststurm und starken Regenfällen. Auf Rhodos wurde eine 58-jährige deutsche Touristin am Strand von einem Blitz getroffen und getötet. Ihr Ehemann erlitt nur leichte Verletzungen. An den Küsten wurden außerdem Autos ins Meer gespült. Viele Brücken und Straßen sind zerstört. Der griechische Wetterdienst geht davon aus, dass das Unwetter noch mindestens 2 Tage anhalten wird.
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2: Momentan liegen die Temperaturen in Augsburg-Pfersee bei 14 Grad und bedecktem Himmel. In Diedorf bei 14 Grad und in Waldhofen bei 15 Grad. In der Nacht ist der Himmel bei uns grau, mild und nahezu windstill. In Augsburg, Nordschwaben und im Allgäu bleibt es zunächst bedeckt, kaum Wind ist spürbar. Im Tagesverlauf lockert die Wolkendecke zeitweise auf und die Sonne zeigt sich. Morgen lösen sich örtliche Nebelfelder auf. Nach einem frischen Start bei rund 10 Grad wird es am Nachmittag mit 21 bis 23 Grad freundlich und warm. Zum Wochenstart sind in den frühen Morgenstunden örtliche Gewitter möglich, später folgen wieder freundliche Abschnitte. Im weiteren Wochenverlauf setzt sich der Abkühlungstrend fort. Das Wetter bleibt überwiegend freundlich, in den höheren Lagen des Allgäus ist es dabei etwas frischer als in Nordschwaben.
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2: Aktuell sind uns keine Verkehrsbehinderungen bekannt.
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1: Aktuell meldet: Augsburg-Firnhaber Rau bedeckt bei 14 Grad. Welden 15 Grad und Wiggensbach 15 Grad. Zum Start in den Samstag ist der Himmel bei uns bedeckt. Der Wind ist kaum spürbar. Im Tagesverlauf lockert es auf, die Sonne kommt häufiger heraus und es ist freundlich. In der Nacht zum Sonntag geht es auf 9 bis 13 Grad zurück. Morgen scheint oft die Sonne. Am Nachmittag liegen die Temperaturen zwischen 19 und 23 Grad. Zum Wochenstart ist es zunächst wechselhaft mit örtlichen Schauern oder Gewittern. Danach wird es freundlicher, aber die Temperaturen sinken. In Augsburg, Nordschwaben und dem Allgäu sind die Unterschiede gering. In höheren Lagen bleibt es etwas frischer.
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1: Bei uns immer die wichtigsten Verkehrsmeldungen zuerst. Vorsicht! Auf der A96 zwischen Grenzübergang Lindau und Sigmarszell befinden sich in beiden Richtungen Personen auf dem Standstreifen.
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